0: Es wird 3 Uhr.
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2: Ich bin Sebastian Schade und das wird der Tag. Die Bundesregierung zieht heute eine erste Bilanz nach einem Jahr Bundesministerium für Digitales und Staatsmodernisierung. Kanzler Merz will bei einem Festakt über den Umbau des Staates sprechen. Das Ministerium verweist dabei auf erste Vorhaben wie die Modernisierungsagenda des Bundes und den geplanten Bürokratieabbau. Zentrales Projekt von Digitalminister Wildberger ist der sogenannte Deutschland-Stack. Dahinter steckt ein gemeinsames digitales System für Behörden, das Verwaltungsabläufe vereinfachen und beschleunigen soll. In Berlin kommt heute der Bundestag auch wieder zu einer Sitzung zusammen. Am Vormittag steht die erste Beratung zur Reform des Behindertengleichstellungsgesetzes auf der Tagesordnung. Behindertenverbände kritisieren den Entwurf der Bundesregierung scharf. Sie bemängeln, dass Unternehmen weiterhin nicht so ausreichend Barrierefreiheit verpflichtet würden. Parallel zur Debatte sind Proteste vor dem Reichstagsgebäude angekündigt. Sportlich richtet sich der Fokus am Abend auf die Europa League. Der SC Freiburg empfängt Sporting Braga zum Halbfinalrückspiel. Nach der 1:2-Niederlage im Hinspiel in Portugal brauchen die Freiburger am eigenen Stadion nun einen Sieg. Dann könnten sie erstmals ein europäisches Finale erreichen. Mittelfeldspieler Eggestein sprach vor der Partie von einer historischen Chance für den Verein. Der Finalgegner wird im Parallelspiel zwischen Nottingham Forest und Aston Villa ermittelt. Das Endspiel ist am 20.05. in Istanbul.
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2: In der Nacht ist es wechselnd, in der Mitte im Süden stark bewölkt. Dort sind gebietsweise Schauer und teils noch Gewitter möglich. Im Norden klart es zunehmend auf. Die Tiefstwerte erreichen 10 bis 2 Grad. Und tagsüber ist es meist wolkig bis stark bewölkt. In der Mitte und im Süden gibt es Schauer, im Osten länger anhaltenden Regen. An den Alpen und im Erzgebirge sind vereinzelt Gewitter möglich. Die Temperaturen gehen hoch auf 11 bis 19 Grad.
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0: Es wird 4 Uhr.
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2: Ich bin Sebastian Schade und das wird der Tag. Die Bundesregierung zieht heute eine erste Bilanz nach einem Jahr Bundesministerium für Digitales und Staatsmodernisierung. Kanzler Merz will bei einem Festakt über den Umbau des Staates sprechen. Das Ministerium verweist dabei auf erste Vorhaben wie die Modernisierungsagenda des Bundes und den geplanten Bürokratieabbau. Zentrales Projekt von Digitalminister Wildberger ist der sogenannte Deutschland-Stack. Dahinter steckt ein gemeinsames digitales System für Behörden, das Verwaltungsabläufe vereinfachen und beschleunigen soll. In Berlin kommt heute der Bundestag auch wieder zu einer Sitzung zusammen. Am Vormittag steht die erste Beratung zur Reform des Behindertengleichstellungsgesetzes auf der Tagesordnung. Behindertenverbände kritisieren den Entwurf der Bundesregierung scharf. Sie bemängeln, dass Unternehmen weiterhin nicht zu ausreichend Barrierefreiheit verpflichtet würden. Parallel zur Debatte sind Proteste vor dem Reichstagsgebäude angekündigt. Sportlich richtet sich der Fokus am Abend auf die Europa League. Der SC Freiburg empfängt Sporting Braga zum Halbfinalrückspiel. Nach der 1:2 Niederlage im Hinspiel in Portugal brauchen die Freiburger am eigenen Stadion nun einen Sieg. Dann könnten sie erstmals ein europäisches Finale erreichen. Mittelfeldspieler Eggestein sprach vor der Partie von einer historischen Chance für den Verein. Der Finalgegner wird im Parallelspiel zwischen Nottingham Forest und Aston Villa ermittelt. Das Endspiel ist am 20.05. in Istanbul.
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2: In der Nacht ist es wechselnd, in der Mitte im Süden stark bewölkt. Dort sind gebietsweise Schauer und teils noch Gewitter möglich. Im Norden klart es zunehmend auf. Die Tiefstwerte erreichen 10 bis 2 Grad. Und tagsüber ist es meist wolkig bis stark bewölkt. In der Mitte und im Süden gibt es Schauer, im Osten länger anhaltenden Regen. An den Alpen und im Erzgebirge sind vereinzelt Gewitter möglich. Die Temperaturen gehen hoch auf 11 bis 19 Grad.
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0: Es wird 5 Uhr.
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2: Ich bin Sebastian Schade und das wird der Tag. Die Bundesregierung

0: Die Regierung zieht heute eine erste Bilanz nach einem Jahr Bundesministerium für Digitales und Staatsmodernisierung. Kanzler Merz will bei einem Festakt über den Umbau des Staates sprechen. Das Ministerium verweist dabei auf erste Vorhaben wie die Modernisierungsagenda des Bundes und den geplanten Bürokratieabbau. Zentrales Projekt von Digitalminister Wildberger ist der sogenannte Deutschland-Stack. Dahinter steckt ein gemeinsames digitales System für Behörden, das Verwaltungsabläufe vereinfachen und beschleunigen soll. In Berlin kommt heute der Bundestag auch wieder zu einer Sitzung zusammen. Am Vormittag steht die erste Beratung zur Reform des Behindertengleichstellungsgesetzes auf der Tagesordnung. Behindertenverbände kritisieren den Entwurf der Bundesregierung scharf. Sie bemängeln, dass Unternehmen weiterhin nicht zu ausreichend Barrierefreiheit verpflichtet würden. Parallel zur Debatte sind Proteste vor dem Reichstagsgebäude angekündigt. Sportlich richtet sich der Fokus am Abend auf die Europa League. Der SC Freiburg empfängt Sporting Braga zum Halbfinalrückspiel. Nach der 1:2 Niederlage im Hinspiel in Portugal brauchen die Freiburger am eigenen Stadion nun einen Sieg. Dann könnten sie erstmals ein europäisches Finale erreichen. Mittelfeldspieler Eggestein sprach vor der Partie von einer historischen Chance für den Verein. Der Finalgegner wird im Parallelspiel zwischen Nottingham Forest und Aston Villa ermittelt. Das Endspiel ist am 20.05. in Istanbul.
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0: In der Nacht ist es wechselnd, in der Mitte im Süden stark bewölkt. Dort sind gebietsweise Schauer und teils noch Gewitter möglich. Im Norden klart es zunehmend auf. Die Tiefstwerte erreichen 10 bis 2 Grad. Und tagsüber ist es meist wolkig bis stark bewölkt. In der Mitte und im Süden gibt es Schauer, im Osten länger anhaltenden Regen. An den Alpen und im Erzgebirge sind vereinzelt Gewitter möglich. Die Temperaturen gehen hoch auf 11 bis 19 Grad.
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0: Es wird 6 Uhr.
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2: Ich bin Jerome Nussbaum. Seit dem späten Abend wird an der Uniklinik Düsseldorf eine Patientin versorgt, die an Bord des vom Hunter-Virus betroffenen Kreuzfahrtschiffes war. Es handelt sich um eine Kontaktperson ohne bestätigten Nachweis einer Infektion mit dem Virus.
3: Der Konvoi mit der 65-jährigen Deutschen kam kurz vor Mitternacht an. Sie wurde ins Leber- und Infektionszentrum eingeliefert. Wie zwei andere Patienten war sie vorher von dem Schiff ausgeflogen worden. Laut Uniklinik wird ihr Fall als nicht so gravierend angesehen, um in der Sonderisolierstation untersucht zu werden. Die Station ist für Fälle mit hochgradig ansteckenden

0: Erregern wie dem Ebola-Virus vorgesehen. Professor Feld von der Tropenmedizin in Düsseldorf sagte, die Aufnahme erfolge rein vorsorglich zur medizinischen Abklärung. Ulrike Klein, Redaktion.
1: Der Iran soll sich nach Angaben von US-Präsident Trump bereit erklärt haben, auf Atomwaffen zu verzichten. Nach seinen Worten stehen die USA kurz vor einer Einigung mit dem Iran zum Ende des Konflikts. Die Einigung könne noch vor seiner für kommende Woche geplanten China-Reise zustande kommen, so Trump im Interview mit dem US-Sender PBS. Falls nicht, müsse man wieder damit anfangen, den Iran, so wörtlich, in Grund und Boden zu bombardieren. Der iranische Parlamentspräsident hatte vorher davon gesprochen, dass Teheran zur Kapitulation gezwungen werde, durch eine Seeblockade und wirtschaftlichen Druck. Der Europäische Rechnungshof hat keinen genauen Überblick darüber, was mit den Mitteln aus dem milliardenschweren Corona-Wiederaufbaufonds geschehen ist. In einem Bericht dazu heißt es, tausende Empfänger, darunter zahlreiche Unternehmen, seien nicht bekannt.
2: Die Rechnungsprüfer kritisieren auch einige Länder wegen einer mangelnden Transparenz. Nicht alle würden die erforderlichen Daten systematisch erheben. Ohne diese Informationen könne man nicht beurteilen, ob die Mittel fair verteilt werden und ob die Gelder einen Nutzen für die Bürger bringen. Der Wiederaufbaufonds war im zweiten Corona-Jahr eingerichtet worden, um Staaten in der Europäischen Union nach der Pandemie zu unterstützen. Dafür nimmt die Europäische Kommission Kredite am Kapitalmarkt auf. Bisher wurden schätzungsweise 577 Milliarden Euro verteilt. Noah Ulrich, Redaktion.
1: Die von der Ukraine gestern unbefristet gestartete Waffenruhe ist schon nach wenigen Stunden durch russische Angriffe gebrochen worden. Der ukrainische Präsident Zelensky sprach von mehr als 1800 Verstößen von russischer Seite. Noch am Abend wollte Kiew demnach über eine Reaktion entscheiden. Zelensky hatte vorher erklärt, sollte sich Moskau nicht an Kiews Feuerpause halten, müsse sich die Ukraine umgekehrt auch nicht an die russische gebunden fühlen. Die tritt morgen für 2 Tage in Kraft zum Schutz der Feierlichkeiten zum Weltkriegsgedenken in Moskau. Der FC Bayern ist im Halbfinale der Fußball-Champions League ausgeschieden. Im Rückspiel gegen Paris Saint-Germain gab es ein 1:1. Das Hinspiel hatten die Bayern schon 4:5 verloren. Überschattet wurde das Spiel gestern Abend von mehreren umstrittenen Schiedsrichterentscheidungen zum Vorteil von Paris. Im Finale trifft PSG am 30. Mai auf Arsenal London.
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1: Die Temperaturen liegen im Moment in Köln und in Bonn bei 9 Grad, 7 messen wir in Hamburg, 8 sind es in Bremen und auch in Berlin, Dresden 10 Grad, Frankfurt am Main 11, Stuttgart 10, München 9 Grad, Erfurt 10 und Münster 8 Grad. Im äußersten Norden wird es heute sonnig sein, sonst ziehen viele Wolken über Deutschland hinweg. Vor allem in der Mitte und im Süden kann es auch wiederholt Regenschauer geben, im Osten auch länger anhaltend. Vor allem in Alpennähe sind auch einzelne Gewitter möglich. Das Ganze bei Höchstwerten zwischen 13 und 19 Grad, bei längerem Regen in der Mitte um 11 Grad maximal.
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6: Einen wunderschönen Donnerstagmorgen wünsche ich euch. Ich bin Metin Gembril. Wir haben es kurz nach 6.

Damen und Herren, ich wünsche euch einen wunderbaren Donnerstagmorgen hier bei Radio Saarschleifenland. Ich bin Meeting Emeril, euer persönlicher Radiowecker. Und es wird Zeit, die Äuglein und Öhrchen aufzustellen. Also Augen auf, nicht aufstellen. Aber die Ohren aufstellen, wie dem auch sei. Kurzer Blick aufs Wetter. Oh, so ein paar Wölkchen schwirren durchs Sendegebiet bei momentan 7 Grad. Donnerstag, 7. Mai 2026, Nationaler Tag der Lehrer in den USA. Masturbationstag in den USA. Cosmopolitan Tag, Tag des Radios in Russland. Tag des Passworts, Tag der gebratenen Lammkeule, Tag der Kräuter. Und Nationaler Tourismustag in den USA. Kelly, da ist ja was los heute, Junge, Junge. Die Touristen, die sind bestimmt nur wegen dem Masturbationstag dort. Ah,

0: noch ihr Geburtstag habt, ja dann Glückwunsch! Ich wuschel durch euer Geburtstagshaar. Digitale Barrierefreiheit, ja, das ist so ein Thema. Damit befassen wir uns in der nächsten Stunde. Dann geht's um die Stunde der Gartenvögel. Dann geht's um die Reiserückhaltung. Es geht um eine neue Detektivserie für Kinder und Musik und Hits gibt's auch für die gute Laune.
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0: Guten Morgen.

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0: Einen wunderschönen Donnerstagmorgen euch allen. Radio Saarschleifenland jetzt für euch mit dem Wetter und der aktuellen RSL-Temperatur.
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0: Die aktuelle RSL-Temperatur liegt bei 7 Grad. Maximal 15 Grad heute. Überwiegend ist es heute bewölkt. Aber hier und da bekommt ihr bestimmt so ein paar Sonnenstrählchen ab. Zumindest bis 20 Uhr und 59. Dann geht die Sonne unter. Und dann geht es wolkenlos durch die kommende Nacht bei 6 Grad. Morgen auch wieder teilweise bewölkt. Dann allerdings schon mit 19 Grad. Und am Samstag den ganzen Tag Sonne bei 22 Grad. Schön.
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0: Guten Morgen.

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0: Heute sind wir quasi mit unserem Erlebnistipp auf dem Merziger Hausberg unterwegs. Wir wandern zum Kreuzberg mit der Kreuzbergkapelle. Auf dem Berg hoch über der Stadt steht die 1858 erbaute Kreuzbergkapelle. Von diesem Aussichtspunkt aus hat man die weite Landschaft, viele Merziger Stadtbezirke und einige der markanten Merziger Denkmäler im Blick. Unterhalb der Kapelle ist ein historischer Weinberg wieder mit Reben bestockt. Seit ein paar Jahren kümmert sich der Wein- und Kulturfreunde Kreuzberg Merzig e.V. um die Reben und nach der Weinlese gibt es nun echten Wein von der Saar in Merzig, den Kreuzbergwein.
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0: Guten Morgen, hier ist euer Lieblingssender und jetzt wenden wir uns wieder an die Wissensdurstigen unter euch, denn wir blättern im Tagebuch der großen Hits. Hier ist Kollege Christian Simmet.
1: 7. Mai 2017. Imagine Dragons sind mit Thunder neu in den Charts. Es ist 2009. Die Imagine Dragons haben sich gerade mal vor einem Jahr gegründet und jetzt stehen sie auf dieser Bühne. Vor fast 30.000 Menschen. Wie konnte das passieren? Naja, vor allem weil der Frontmann der Band Train krank ist und das Las Vegas Festival eine Ersatzband sucht und Imagine Dragons zur richtigen Zeit am richtigen Ort sind. Aber nochmal von vorne. 2008 gründen die beiden Studenten Dan und Andrew eine Band. Beide bringen ein paar Freunde mit und machen zusammen Musik. Dann verlässt der eine Freund die Band, ein anderer kommt dazu. Es ist ein reger Wechsel der Mitglieder, bis sich Anfang 2009 dann endlich eine feste Formation gefunden hat. Und zusammen machen sie sich langsam einen Namen. Sie spielen in ganz Amerika Shows und sind eben an jenem besagten Tag in Las Vegas und springen dort, mehr oder weniger zufällig, für die Band Train ein. Ein paar Jahre später bringen sie dann schon ihr drittes Album raus und darauf ist auch

0: Radio Saarschleifenland blickt aufs kommende Wochenende. Da ist wieder eine Menge los. Uli Sumann weiß mehr.
1: Am kommenden Wochenende ist es wieder soweit. Das 26. Märziger Tierparkfest öffnet wieder 2 Tage lang seine Pforten. Rund um den Märziger Tierpark ist wieder für groß und klein alles dabei. Mit viel Musik und viel Kinderprogramm ist das Ganze eines der tollsten Feste hier in der Region und das erste große Open Air, was dort stattfindet. Wir hoffen natürlich bei schönem Wetter, dass wir dort gut feiern können. Für die Kids kommen am Samstag mittags ab 13 Uhr der Zauberer Lukas Hevener. Sonntags sind für die Kids ab 14 Uhr kommt der große Zauberer Maxime Maurice und natürlich im und um den Park ist Ponyreiten, Fotobox und viele Aktivitäten für die Kleinsten und für die Großen ist oben an der Bühne ein großes Programm mit viel Musik und guter Laune. Die Welpenschule Mathilde Lehmann wird sonntags wieder ab 15 Uhr für sie da sein. Ja, und viel Musik ist natürlich auch angesagt am Samstag mit dem Popschlagersänger Stefan Micha und unserem Lokalmatador Frank Diversi. Sonntags geht's weiter schon morgens ab 11 Uhr kommt Austria, Achim Weinzen. Ab 14 Uhr, wie gesagt, ist Maxime Maurice auf der Bühne. 15 Uhr die Welpenschule Mathilde Lehmann und ab 15.30 Uhr ungefähr geht's dann los mit den Sängern Andy Frei, Dennis Shepard, Startenor Thomas Kiesling, das Popschlager-Duo aus Duisburg, Neon und bei seinem Heimspiel darf er ja nicht fehlen, natürlich Michael Morgan. Ja, und da haben wir auch wieder eine große Tombola über 2 Tage mit tollen, attraktiven Preisen. Als ersten Preis gibt's wieder ein E-Bike vom Radsporthaus Boos. Dafür sagen wir jetzt auch schon mal herzlichen Dank. Und viele wertige Sachpreise. Ein aufstellbares Schwimmbad ist dabei, ein Trampolin und vieles, vieles mehr. Es lohnt sich immer, Lose für diese Tombola zu kaufen, denn sie unterstützen auch damit unseren schönen Tierpark in Merzig, den Tier- und Archepark, den einzigsten seiner Art im südwestdeutschen Raum. Wir freuen uns auf euch und hoffen auf gutes Wetter. Und dann geht's dann auch am Samstag los mit der Eröffnung der Stände ab 11 Uhr. Und ab 13 Uhr beginnt dann das Programm für die Kleinsten mit dem Zauberer Lukas Hevener. Wir freuen uns auf euer Kommen, das gesamte Team von der Interessen- und Fördergemeinschaft Merziger Tierpark. Kommt alle vorbei und feiert mit.

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0: Es wird 7 Uhr.
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2: Ich bin Jerome Nussbaum. Seit dem späten Abend wird an der Uniklinik Düsseldorf eine Patientin versorgt, die an Bord des vom Hunter-Virus betroffenen Kreuzfahrtschiffes war. Es handelt sich um eine Kontaktperson ohne bestätigten Nachweis einer Infektion mit dem Virus.
3: Der Konvoi mit der 65-jährigen Deutschen kam kurz vor Mitternacht an. Sie wurde ins Leber- und Infektionszentrum eingeliefert. Wie zwei andere Patienten war sie vorher von dem Schiff ausgeflogen worden. Laut Uniklinik wird ihr Fall als nicht so gravierend angesehen, um in der Sonderisolierstation untersucht zu werden. Die Station ist für Fälle mit hochgradig ansteckenden Erregern wie dem Ebola-Virus vorgesehen. Professor Feld von der Tropenmedizin in Düsseldorf sagte, die Aufnahme erfolge rein vorsorglich zur medizinischen Abklärung. Ulrike Klein, Redaktion.
2: Der Iran soll sich nach Angaben von US-Präsident Trump bereit erklärt haben, auf Atomwaffen zu verzichten. Nach seinen Worten stehen die USA kurz vor einer Einigung mit dem Iran zum Ende des Konflikts. Die Einigung könne noch vor seiner für kommende Woche geplanten China-Reise zustande kommen, so Trump im Interview mit dem US-Sender PBS. Falls nicht, müsse man wieder

0: damit anfangen, den Iran so wörtlich in Grund und Boden zu bombardieren. Der iranische Parlamentspräsident hatte vorher davon gesprochen, dass Teheran zur Kapitulation gezwungen werde durch eine Seeblockade und wirtschaftlichen Druck. Der Europäische Rechnungshof hat keinen genauen Überblick darüber, was mit den Mitteln aus dem milliardenschweren Corona-Wiederaufbaufonds geschehen ist. In einem Bericht dazu heißt es, tausende Empfänger, darunter zahlreiche Unternehmen, seien nicht bekannt.
1: Die Rechnungsprüfer kritisieren auch einige Länder wegen einer mangelnden Transparenz. Nicht alle würden die erforderlichen Daten systematisch erheben. Ohne diese Informationen könne man nicht beurteilen, ob die Mittel fair verteilt werden und ob die Gelder einen Nutzen für die Bürger bringen. Der Wiederaufbaufonds war im zweiten Corona-Jahr eingerichtet worden, um Staaten in der Europäischen Union nach der Pandemie zu unterstützen. Dafür nimmt die Europäische Kommission Kredite am Kapitalmarkt auf. Bisher wurden schätzungsweise 577 Milliarden Euro verteilt. Noah Ulrich, Redaktion.
0: Die von der Ukraine gestern unbefristet gestartete Waffenruhe ist schon nach wenigen Stunden durch russische Angriffe gebrochen worden. Der ukrainische Präsident Zelensky sprach von mehr als 1800 Verstößen von russischer Seite. Noch am Abend wollte Kiew demnach über eine Reaktion entscheiden. Zelensky hatte vorher erklärt, sollte sich Moskau nicht an Kiews Feuerpause halten, müsse sich die Ukraine umgekehrt auch nicht an die russische gebunden fühlen. Die tritt morgen für 2 Tage in Kraft zum Schutz der Feierlichkeiten zum Weltkriegsgedenken in Moskau. Der FC Bayern ist im Halbfinale der Fußball-Champions League ausgeschieden. Im Rückspiel gegen Paris Saint-Germain gab es ein 1:1. Das Hinspiel hatten die Bayern schon 4:5 verloren. Überschattet wurde das Spiel gestern Abend von mehreren umstrittenen Schiedsrichterentscheidungen zum Vorteil von Paris. Im Finale trifft PSG am 30. Mai auf Arsenal London.
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0: Die Temperaturen liegen im Moment in Köln und in Bonn bei 9 Grad, 7 messen wir in Hamburg, 8 sind es in Bremen und auch in Berlin, Dresden 10 Grad, Frankfurt am Main 11, Stuttgart 10, München 9 Grad, Erfurt 10 und Münster 8 Grad. Im äußersten Norden wird es heute sonnig sein, sonst ziehen viele Wolken über Deutschland hinweg. Vor allem in der Mitte und im Süden kann es auch wiederholt Regenschauer geben, im Osten auch länger anhaltend. Vor allem in Alpennähe sind auch einzelne Gewitter möglich. Das Ganze bei Höchstwerten zwischen 13 und 19 Grad, bei längerem Regen in der Mitte um 11 Grad maximal.
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5: Einen wunderschönen Sonntagmorgen wünsche ich kurz nach 7. Ich bin Metin Gabriel.

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0: Einen wunderschönen Donnerstagmorgen euch allen. Radio Saarschleifenland jetzt für euch mit dem Wetter und der aktuellen RSL-Temperatur.
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0: Die aktuelle RSL-Temperatur liegt bei 7 Grad. Maximal 15 Grad heute. Überwiegend ist es heute bewölkt, aber hier und da bekommt ihr bestimmt so ein paar Sonnenstrählchen ab. Zumindest bis 20 Uhr und 59. Dann geht die Sonne unter und dann geht es wolkenlos durch die kommende Nacht bei 6 Grad. Morgen auch wieder teilweise bewölkt, dann allerdings schon mit 19 Grad und am Samstag den ganzen Tag Sonne bei 22 Grad. Schön.
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0: Guten Morgen.

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0: Es wird 8 Uhr.
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2: Ich bin Jerome Nussbaum. Hoffnungen auf ein baldiges Ende des Iran-Kriegs sorgen für Kurssprünge an den Börsen. In Asien wurden zum Start in den Handelstag schon neue Höchststände verzeichnet.
3: Zwar ist noch offen, wann die Blockaden der für Öltransporte wichtigen Straße von Hormus beendet werden, aber Anleger setzen auf die Einigung, die US-Präsident Trump in Aussicht gestellt hat. Dazu könnte es nach seinen Angaben noch vor seiner für nächste Woche geplanten China-Reise kommen. Der Iran sei bereit, auf Atomwaffen zu verzichten. Diese Aussagen haben an der Börse in Tokio den Nikkei-Index um 5,7% steigen lassen. Der deutsche Leitindex DAX stand gestern wieder bei der wichtigen Marke von 25.000 Punkten. Gleichzeitig fielen die Ölpreise deutlich. Ulrike Klein, Redaktion.
2: Eine Reisende vom Kreuzfahrtschiff Hondius, auf dem das Hunter-Virus ausgebrochen war, wird in Düsseldorf versorgt. Bei ihr soll aber keine Infektion bestätigt worden sein. Professor Feld von der Tropenmedizin an der Uniklinik Düsseldorf sagte, die Aufnahme erfolge rein vorsorglich zur medizinischen Abklärung. Die 65-jährige Deutsche liegt auch nicht auf der Sonderisolierstation. Inzwischen wurde bekannt, dass mindestens ein weiterer Passagier positiv getestet wurde nach seiner vorzeitigen Abreise von dem Schiff. Laut New York Post ein Mann aus der Schweiz. Das Hunter-Virus kann zu Herz- und Lungenversagen führen. Drei Menschen waren an Bord gestorben, darunter eine Deutsche. Eine neue Suche nach dem Goldschatz von Manching in Plate bei Schwerin ist abgebrochen worden. Die gestohlenen 3 Kilogramm Keltengold aus einem bayerischen Museum wurden nicht gefunden. Die Polizei hatte auf dem Grundstück des Hauptbeschuldigten auch Spürhunde und Spezialgeräte.

0: Röntgengerät eingesetzt, wie einen Röntgenscanner. Auf dem Grundstück wohnt auch die Lebensgefährtin des Hauptbeschuldigten. Gegen sie wird weiter ermittelt. Fast ein Drittel der 18-Jährigen in Deutschland lässt das Bundeswehranschreiben zum neuen Wehrdienst unbeantwortet. Das kann für sie teuer werden.
1: Das Verteidigungsministerium will den Fällen nachgehen und gegebenenfalls Bußgelder verhängen, berichtet das Redaktionsnetzwerk Deutschland. Das Anschreiben enthält Fragen zur Eignung und Bereitschaft, in der Bundeswehr zu dienen. Von knapp 3/4 der 18-jährigen Männer liegen demnach Reaktionen vor. Die Beantwortung ist nur für Frauen nicht verpflichtend. Rund die Hälfte derer, die geantwortet haben, habe auch Interesse signalisiert, den mindestens 6-monatigen freiwilligen Wehrdienst anzutreten, heißt es. Ob sie es am Ende machen werden, sei unklar. Noah Ulrich, Redaktion.
0: Der FC Bayern hat es nicht ins Finale der Fußball-Champions League geschafft. Im Halbfinalrückspiel gegen Paris Saint-Germain stand es am Abend 1:1. Das Hinspiel hatten die Bayern schon 4:5 verloren. Sie protestierten während der Partie gegen umstrittene Entscheidungen des Schiedsrichters, weil es für Spieler von Paris wegen Handspiels keine Konsequenzen gab. Im Finale trifft Paris am 30. Mai auf Arsenal London.
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0: Wir schauen auf die aktuellen Temperaturen. Köln und Bonn 9 Grad, 8 messen wir in Hamburg, Bremen und auch in Berlin, 10 sind es in Dresden, Frankfurt am Main, Stuttgart, München und Erfurt ebenfalls 10 Grad und Münster 8. Im äußersten Norden wird es heute sonnig sein, sonst ziehen viele Wolken über Deutschland hinweg. Vor allem in der Mitte und im Süden kann es auch wiederholt Regenschauer geben, im Osten auch länger anhaltend. Vor allem in Alpennähe sind auch einzelne Gewitter möglich. Das Ganze bei Höchstwerten zwischen 13 und 19 Grad, bei längerem Regen in der Mitte um 11 Grad maximal.
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5: Einen wunderschönen Donnerstagmorgen wünsche ich euch. Wir haben es kurz nach 8. Ich bin Meeting Gabriel.

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0: Hey, einen wunderschönen Donnerstagmorgen wünsche ich euch. Radio Saarschleifenland jetzt für euch mit dem Wetter und der aktuellen RSL-Temperatur.
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0: Die aktuelle RSL-Temperatur liegt so bei 8 Grad, 9 Grad. Es ist bewölkt. Hier und da kommt aber ein bisschen Sonne durch. Den ganzen Tag über ist es immer so im Wechsel, würde ich sagen, bei maximal 15 Grad. Um 20.59 Uhr ist aber Schluss mit Sonne und Schluss mit Wolken. Sternenklar geht's durch die kommende Nacht. Die Werte gehen runter bis auf 6 Grad. Morgen 19 Grad, auch wieder teilweise bewölkt. Und am Samstag, meine Damen und Herren, geht's rauf auf 22 Grad und es gibt den ganzen Tag Sonne.
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0: Guten Morgen.

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2: Besuchen Sie den Tier- und Archepark im Blättelbornweg in Merzig. Der Park beherbergt vom Aussterben bedrohte Nutztierarten, wie zum Beispiel Karakulschafe, Thüringer Waldziege, Hinterwälder Rinder und viele, viele mehr. Der Park ist immer bei freiem Eintritt für Sie geöffnet.
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1: Guten Morgen, hier ist euer Lieblingssender und jetzt wenden wir uns wieder an die Wissensdurstigen unter euch, denn wir blättern im Tagebuch der großen Hits. Hier ist Kollege Christian Simmet.
2: 7. Mai 2017. Imagine Dragons sind mit Thunder neu in den Charts. Es ist 2009. Die Imagine Dragons haben sich gerade mal vor einem Jahr gegründet und jetzt stehen sie auf dieser Bühne. Vor fast 30.000 Menschen. Wie konnte das passieren? Naja, vor allem weil der Frontmann der Band Train krank ist und das Las Vegas Festival eine Ersatzband sucht und Imagine Dragons zur richtigen Zeit am richtigen Ort sind. Aber nochmal von vorne. 2008 gründen die beiden Studenten Dan und Andrew eine Band. Beide bringen ein paar Freunde mit und machen zusammen Musik. Dann verlässt der eine Freund die Band, ein anderer kommt dazu. Es ist ein reger Wechsel der Mitglieder, bis sich Anfang 2009 dann endlich eine feste Formation gefunden hat. Und zusammen machen sie sich langsam einen Namen. Sie spielen in ganz Amerika Shows und sind eben an jenem besagten Tag in Las Vegas und springen dort, mehr oder weniger zufällig, für die Band Train ein. Ein paar Jahre später bringen sie dann schon ihr drittes Album raus und darauf ist auch

0: Radio Saarschleifenland blickt aufs kommende Wochenende. Da ist wieder eine Menge los. Uli Sumann weiß mehr.
1: Am kommenden Wochenende ist es wieder soweit. Das 26. Märziger Tierparkfest öffnet wieder 2 Tage lang seine Pforten. Rund um den Märziger Tierpark ist wieder für groß und klein alles dabei. Mit viel Musik und viel Kinderprogramm ist das Ganze eines der tollsten Feste hier in der Region und das erste große Open Air, was dort stattfindet. Wir hoffen natürlich bei schönem Wetter, dass wir dort gut feiern können. Für die Kids kommen am Samstag mittags ab 13 Uhr der Zauberer Lukas Hevener. Sonntags sind für die Kids ab 14 Uhr kommt der große Zauberer Maxime Maurice und natürlich im und um den Park ist Ponyreiten, Fotobox und viele Aktivitäten für die Kleinsten und für die Großen ist oben an der Bühne ein großes Programm mit viel Musik und guter Laune. Die Welpenschule Mathilde Lehmann wird sonntags wieder ab 15 Uhr für sie da sein. Ja, und viel Musik ist natürlich auch angesagt am Samstag mit dem Popschlagersänger Stefan Micha und unserem Lokalmatador Frank Diversi. Sonntags geht's weiter schon morgens ab 11 Uhr kommt Austrier Achim Weinzen. Ab 14 Uhr, wie gesagt, ist Maxime Maurice auf der Bühne. 15 Uhr die Welpenschule Mathilde Lehmann und ab 15.30 Uhr ungefähr geht's dann los mit den Sängern Andy Frei, Dennis Shepard, Startenor Thomas Kiesling, das Popschlager-Duo aus Duisburg, Neon und bei seinem Heimspiel darf er ja nicht fehlen, natürlich Michael Morgan. Ja, und da haben wir auch wieder eine große Tombola über 2 Tage mit tollen, attraktiven Preisen. Als ersten Preis gibt's wieder ein E-Bike vom Radsporthaus Boos. Dafür sagen wir jetzt auch schon mal herzlichen Dank. Und viele wertige Sachpreise. Ein aufstellbares Schwimmbad ist dabei, ein Trampolin und vieles, vieles mehr. Es lohnt sich immer, Lose für diese Tombola zu kaufen, denn sie unterstützen auch damit unseren schönen Tierpark in Merzig, den Tier- und Archepark, den einzigsten seiner Art im südwestdeutschen Raum. Wir freuen uns auf euch und hoffen auf gutes Wetter. Und dann geht's dann auch am Samstag los mit der Eröffnung der Stände ab 11 Uhr. Und ab 13 Uhr beginnt dann das Programm für die Kleinsten mit dem Zauberer Lukas Hevener. Wir freuen uns auf euer Kommen, das gesamte Team von der Interessen- und Fördergemeinschaft Merziger Tierpark. Kommt alle vorbei und feiert mit.

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0: Es wird 9 Uhr.
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2: Ich bin Jerome Nussbaum. Hoffnungen auf ein baldiges Ende des Iran-Kriegs sorgen für Kurssprünge an den Börsen. In Asien wurden zum Start in den Handelstag schon neue Höchststände verzeichnet.
3: Zwar ist noch offen, wann die Blockaden der für Öltransporte wichtigen Straße von Hormus beendet werden, aber Anleger setzen auf die Einigung, die US-Präsident Trump in Aussicht gestellt hat. Dazu könnte es nach seinen Angaben noch vor seiner für nächste Woche geplanten China-Reise kommen. Der Iran sei bereit, auf Atomwaffen zu verzichten. Diese Aussagen haben an der Börse in Tokio den Nikkei-Index um 5,7% steigen lassen. Der deutsche Leitindex DAX stand gestern wieder bei der wichtigen Marke von 25.000 Punkten. Gleichzeitig fielen die Ölpreise deutlich. Ulrike Klein, Redaktion.
2: Eine Reisende vom Kreuzfahrtschiff Hondius, auf dem das Hunter-Virus ausgebrochen war, wird in Düsseldorf versorgt. Bei ihr soll aber keine Infektion bestätigt worden sein. Professor Feld von der Tropenmedizin an der Uniklinik Düsseldorf sagte, die Aufnahme erfolge rein vorsorglich zur medizinischen Abklärung. Die 65-jährige Deutsche liegt auch nicht auf der Sonderisolierstation. Inzwischen wurde bekannt, dass mindestens ein weiterer Passagier positiv getestet wurde nach seiner vorzeitigen Abreise von dem Schiff. Laut New York Post ein Mann aus der Schweiz. Das Hunter-Virus kann zu Herz- und Lungenversagen führen. 3 Menschen waren an Bord gestorben, darunter eine Deutsche. Eine neue Suche nach dem Goldschatz von Manching in Plate bei Schwerin ist abgebrochen worden. Die gestohlenen 3 Kilogramm Keltengold aus einem bayerischen Museum wurden nicht gefunden. Die Polizei hatte auf dem Grundstück des Hauptbeschuldigten auch Spürhunde und Spezialgerät eingesetzt, wie einen Röntgenscanner. Auf dem Grundstück wohnt auch die Lebensgefährtin des Hauptbeschuldigten. Gegen sie wird weiter ermittelt. Fast ein Drittel der 18-Jährigen in Deutschland lässt das Bundeswehranschreiben zum neuen Wehrdienst unbeantwortet. Das kann für sie teuer werden.
4: Das Verteidigungsministerium will den Fällen nachgehen und gegebenenfalls Bußgelder verhängen, berichtet das Redaktionsnetzwerk Deutschland. Das Anschreiben enthält Fragen zur Eignung und Bereitschaft, in der Bundeswehr zu dienen. Von knapp 3/4 der 18-jährigen Männer liegen demnach Reaktionen vor. Die

0: Beantwortung ist nur für Frauen nicht verpflichtend. Rund die Hälfte derer, die geantwortet haben, habe auch Interesse signalisiert, den mindestens 6-monatigen freiwilligen Wehrdienst anzutreten, heißt es. Ob sie es am Ende machen werden, sei unklar. Noah Ulrich, Redaktion.
1: Der FC Bayern hat es nicht ins Finale der Fußball Champions League geschafft. Im Halbfinalrückspiel gegen Paris Saint-Germain stand es am Abend 1:1. Das Hinspiel hatten die Bayern schon 4:5 verloren. Sie protestierten während der Partie gegen umstrittene Entscheidungen des Schiedsrichters, weil es für Spieler von Paris wegen Handspiels keine Konsequenzen gab. Im Finale trifft Paris am 30. Mai auf Arsenal London.
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1: Wir schauen auf die aktuellen Temperaturen. Köln und Bonn 9 Grad, 8 messen wir in Hamburg, Bremen und auch in Berlin, 10 sind es in Dresden, Frankfurt am Main, Stuttgart, München und Erfurt ebenfalls 10 Grad und Münster 8. Im äußersten Norden wird es heute sonnig sein, sonst ziehen viele Wolken über Deutschland hinweg. Vor allem in der Mitte und im Süden kann es auch wiederholt Regenschauer geben, im Osten auch länger anhaltend. Vor allem in Alpennähe sind auch einzelne Gewitter möglich. Das Ganze bei Höchstwerten zwischen 13 und 19 Grad, bei längerem Regen in der Mitte um 11 Grad maximal.
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5: Ja, wir beginnen die vierte und letzte Stunde dieser Frühsendung. Einen wunderschönen Donnerstagmorgen. Ich bin Mietin Gabriel.

0: Radio Saarschleifenland, der Donnerstagmorgen, und wir beschäftigen uns jetzt mit dem Mittagessen. Wo gibt's was Leckeres? Uli Summann weiß es. Bitte schön, Uli, wir sitzen am Mittagstisch.
1: 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Radio Saarschleifenland wünscht einen guten Appetit.

0: Ein neuer Fall an der Nordsee sorgt für ordentlich Spannung. Im neuen Kinderkrimi Die Nordseedetektive Band 14, Ehrliche Gangster, wird es besonders kurios. Denn ausgerechnet zwei Ganoven wollen plötzlich ein ehrliches Leben führen. Gleichzeitig braucht sich ein neuer Coup zusammen, der alles durcheinander wirbelt. Gerrit Zinnicke hat reingelesen.
1: Die Nordseedetektive, das sind Emma und Lukas. Ihr Großonkel, ein Meisterdetektiv, hat ihnen ein handgeschriebenes Buch für gute Detektive hinterlassen und seitdem ermitteln die beiden Kinder auf eigene Faust in Ostfriesland gegen zwei Ganoven, erzählt einer der beiden Autoren, Klaus-Peter Wolf.
2: Lang und Finger sind zwei Gangster, die in unseren Büchern eine wichtige Rolle gespielt haben. Und im neuen Roman wollen Lang und Finger ehrlich werden. Sie haben eine merkwürdige Vorstellung von dem, was ehrlich bedeutet.
1: Die maritime Stimmung der Nordsee motiviert das Autoren-Ehepaar zu den Geschichten. Sie freuen sich, dass die Urlauber die Abenteuer lesen und beim Stadtbummel die Schauplätze der Geschichten entdecken. Gerade Kinder sind verrückt nach der Buchreihe.
2: Und das hängt nur damit zusammen, wie Spannung geführt wird. Die Auflösung der Spannung ist natürlich bei uns immer durch ein Lachen. Weil am Ende soll ja kein Massaker da sein, sondern am Ende sollen die Kinder Spaß haben, sich aufs nächste Buch freuen und gut schlafen können.
1: Neben der Spannung sind es aber auch die Lebensfragen, die zwischen den Zeilen stehen, sagt Autorin Bettina Göschel.
3: Der Band heißt ja Ehrliche Gangster. Also es stehen Gangster im Vordergrund, Ganoven, und die wollen ehrlich werden. Ob ihnen das gelingt, ist so die Frage. Ich glaube, das macht das Buch schon auch besonders im Gegensatz zu den anderen.
2: Es wird auch immer die Frage gestellt, was ist richtig, was ist falsch? Und das ist gar nicht so leicht zu entscheiden.
3: Nee, überhaupt nicht.
0: Ein spannender Fall mit viel Humor, ungewöhnlichen Figuren und einer ordentlichen Portion Nordsee-Atmosphäre. Die Nordseedetektive Band 14, Ehrliche Gangster, ist im Edel Verlag erschienen und ab sofort überall erhältlich, wo es Bücher gibt.

0: Hey, einen wunderschönen Donnerstagmorgen wünsche ich euch. 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
0: Die aktuelle RSL-Temperatur liegt so bei 8 Grad, 9 Grad. Es ist bewölkt. Hier und da kommt aber ein bisschen Sonne durch. Den ganzen Tag über ist es immer so im Wechsel, würde ich sagen, bei maximal 15 Grad. Um 20.59 Uhr ist aber Schluss mit Sonne und Schluss mit Wolken. Sternenklar geht's durch die kommende Nacht. Die Werte gehen runter bis auf 6 Grad. Morgen 19 Grad, auch wieder teilweise bewölkt. Und am Samstag, meine Damen und Herren, geht's rauf auf 22 Grad und es gibt den ganzen Tag Sonne.
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0: Jetzt ist es soweit. Das Ende dieser Sendung ist gekommen. Das war Radio Saarschleifenland, der Morgen. Ich bin Metin Gabriel, sage tschüss, bis nachher. Am Nachmittag bin ich dann wieder da.
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0: Es wird 10 Uhr.
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2: Ich bin Jerome Nussbaum. In Sachsen-Anhalt hat die AfD 4 Monate vor der Landtagswahl in einer Umfrage nochmals zulegen können. Sie kommt laut Infratest DIMAP jetzt auf 41%. Damit hat sie ihren Vorsprung auf die CDU weiter ausgebaut, die um einen Punkt auf 26% abgerutscht ist.
3: Ministerpräsident Schulze macht die Unzufriedenheit der Menschen mit der Bundesregierung für die neuen Zahlen verantwortlich. Die Landtagswahl dürfe aber nicht zu einem Denkzettel für die Regierung in Berlin werden, sagte er der ARD. Die Menschen müssten wissen, dass es um die Zukunft von Sachsen-Anhalt gehe. Und SPD-Spitzenkandidat Willingmann sagte, die Bundesregierung wisse nicht, wo den Menschen in Sachsen-Anhalt der Schuh drücke. Er kommt mit der SPD auf 7% in der Umfrage. Die Linke fiel auf 12%. Die Grünen, das BSW und die FDP würden es nicht in den Landtag schaffen. Noah Ulrich, Redaktion.
2: Im Vatikan empfängt Papst Leo heute US-Außenminister Rubio. Hintergrund sind die Spannungen zwischen dem Papst und US-Präsident Trump wegen des Irankriegs. Trump hatte wütend auf Friedensaufrufe des Papstes reagiert und ihm unterstellt, sich mit einem Land gemein zu machen, das eine Atomwaffe wolle. Damit hatte sich laut Trump aber inzwischen offenbar erledigt. Er erklärte am Abend, dass der Iran auf Atomwaffen verzichten wolle.
4: Nach seinen Worten stehen die USA kurz vor einer Einigung mit dem Iran zum Ende des Konflikts. Die Einigung könne noch vor seiner für kommende Woche geplanten China-Reise zustande kommen, so Trump. Der iranische Parlamentspräsident hatte vorher davon gesprochen, dass Teheran zur Kapitulation gezwungen werde durch eine Seeblockade und wirtschaftlichen Druck. Von Trump hieß es auch, dass der Iran all sein hoch angereichertes Uran abgeben werde. Offen bleibt aber, wann die Straße von Hormus wieder für alle Öltanker und Handelsschiffe freigegeben wird. Ulrike Klein, Redaktion.
2: Hunderte Sparkassenkunden wollen sich am Nachmittag vor der Filiale in Gelsenkirchen versammeln, in der Ende Dezember der Tresor aufgebrochen worden war. Bis zu 1000 Teilnehmer sind angemeldet. Sie fordern Aufklärung über mögliche Sicherheitsmängel und eine volle Haftung für ihr verlorenes Geld. Bei dem Einbruch waren mehr als 3000 Schließfächer aufgebrochen und leergeräumt worden. Der Schaden liegt im 2- bis 3-stelligen Millionenbereich. Versichert sind die Fächer mit maximal 10.300 Euro pro Fach. Die Täter konnten immer noch nicht gefasst werden. Im Bayerischen Landtag haben sich fast alle Parteien dafür ausgesprochen, die Stützpunkte der US-Armee zu erhalten. Nur die AfD stimmte am Abend gegen 2 Dringlichkeitsanträge der Staatsregierung und der SPD. CSU und Freie Wähler wollen den angekündigten Abzug von 5000 US-Soldaten aus der Oberpfalz verhindern. Es hieß, ein Bekenntnis zur NATO und der gemeinsamen Friedenssicherung solle den Truppen zeigen, dass sie weiter willkommen sind.

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1: Wir schauen auf die aktuellen Temperaturen. Köln und Bonn 9 Grad, 8 messen wir in Hamburg, Bremen und auch in Berlin. 10 sind es in Dresden, Frankfurt am Main, Stuttgart, München und Erfurt ebenfalls 10 Grad und Münster 8. Im äußersten Norden wird es heute sonnig sein, sonst ziehen viele Wolken über Deutschland hinweg. Vor allem in der Mitte und im Süden kann es auch wiederholt Regenschauer geben, im Osten auch länger anhaltend. Vor allem in Alpennähe sind auch einzelne Gewitter möglich. Das Ganze bei Höchstwerten zwischen 13 und 19 Grad, bei längerem Regen in der Mitte um 11 Grad maximal.
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Es ist kurz nach 10. Einen schönen Vormittag wünschen wir euch. Und wir starten in den Vormittag mit Peter Fox und Haus am See. Und ich bin Silke Rech. Kommt gut durch den Tag mit uns.

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0: Schön, dass ihr eingeschaltet habt an diesem Donnerstag. Wir freuen uns auf unser Tagebuch der großen Hits. Hier ist Christian Sammet.
1: 7. Mai 2016. Jennifer Lopez steigt mit Ain't Your Mama in die Charts ein. Es ist 2010. Jennifer Lopez macht seit 11 Jahren Musik. Sie ist spätestens seit ihrem 3. Album This Is Me, Then und dem Mega-Hit Jenny from the Block ein absoluter Weltstar. Aber trotzdem ist sie unglücklich. Das Label, mit dem sie seit Beginn ihrer Karriere arbeitet, schränkt sie ein. Sie fühlt sich nicht so frei, wie sie es gerne wäre. Also kündigt sie den Vertrag dort und geht auf zur Konkurrenz. 6 Jahre und 2 Alben später weiß sie, da ist es tatsächlich auch nicht viel besser. Also alles auf Anfang, zurück zum alten Label, zu den Leuten, mit denen sie seit Tag 1 ihrer Karriere zusammengearbeitet hatte. Aber nicht wie vorher. Sie will die Dinge von nun an wirklich auf ihre Art machen, ohne dass hier irgendjemand reinredet. 2015 startet ihre Las Vegas Show und seitdem arbeitet sie mit 9 Songschreibern an 9 Songs. Und einer davon ist die Sängerin Meghan Trainor. Die kennt man spätestens seit ihrem Hit All About That Bass. Und sie schreibt für J.Lo eine feministische Hymne, eine Ansage an alle faulen Männer und Ehemänner da draußen, die sich von ihren Frauen verwöhnen lassen wollen. 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Ich bin nicht eure Mutter. 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

Wir schauen mal aufs Wetter hier bei Radio Saarschleifenland. 15 Grad in der Spitze heute. Also, naja, ähnlich wie gestern von den Temperaturen her. Aber zumindest trocken, aber wolkig. Besser wird's morgen. Nämlich da schon 19 Grad. Mix aus Sonne und Wolken und natürlich auch trocken. Samstag auf jeden Fall bei 24 Grad. Da sind keine Wolken mehr übrig. Einfach nur purer Sonnenschein. Und am Sonntag, na, das sieht's aus, dass es zwar auch mal Gewitter geben kann, aber überwiegend wird's auch da noch freundlich sein mit 24 Grad. Die nächste Woche, die wird dann eher wieder wechselhafter und noch mal ein Stückchen kühler.

0: Es wird 12 Uhr.
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2: Ich bin Jerome Nussbaum. Eine Deutsche von dem Kreuzfahrtschiff Hondius, auf dem das Hunter-Virus ausgebrochen war, befindet sich seit der Nacht in der Uniklinik Düsseldorf. Die Feuerwehr hat bestätigt, dass es bei der 65-Jährigen keine Anzeichen auf eine Infektion gibt. Ihr Zustand ist demnach stabil.
3: Die Düsseldorfer Feuerwehr hatte sie am Abend vom Amsterdamer Flughafen Schiphol abgeholt. Sie musste nicht auf der Sonderisolierstation untergebracht werden, sondern liegt im Leber- und Infektionszentrum. Bei der Frau handelt es sich um eine Kontaktperson eines infizierten Passagiers von der Hondius. Nach Medienberichten von der Deutschen, die an Bord an dem Hunter-Virus gestorben war. Eine Infektion verläuft in rund 40% der Fälle tödlich. Das Virus führt zu Fieber, schlimmstenfalls zu Lungen- und Herzversagen. Das Schiff kam aus Argentinien, wo Nager die Viren durch ihre Hinterlassenschaften übertragen können. Noah Ulrich, Redaktion.
2: Sachsen-Anhalts AfD-Spitzenkandidat Siegmund sieht den neuen Rekordumfragewert von 41% als Zeichen, dass seine Partei auf dem richtigen Weg ist. Er sagte, die Menschen wollten bei der Landtagswahl im September den politischen Wandel und CDU-Ministerpräsident Schulze sei nur eine Kopie von Bundeskanzler Merz. Schulze selbst erklärte, die Menschen seien mit der Bundesregierung unzufrieden. Die Wahl dürfe aber kein Denkzettel für die Regierung in Berlin sein. Er kommt in der Infratest-DiMAP-Umfrage mit der CDU nur noch auf 26%. Fast ein Drittel der 18-Jährigen in Deutschland lässt das Bundeswehranschreiben zum neuen Wehrdienst unbeantwortet. Das kann für sie teuer werden.
4: Das Verteidigungsministerium will den Fällen nachgehen und gegebenenfalls Bußgelder verhängen, berichtet das Redaktionsnetzwerk Deutschland. Das Anschreiben enthält Fragen zur Eignung und Bereitschaft, in der Bundeswehr zu dienen. Von knapp 3/4 der 18-jährigen Männer liegen demnach Reaktionen vor. Die Beantwortung ist nur für Frauen nicht verpflichtend. Rund die Hälfte derer, die geantwortet haben, habe auch Interesse signalisiert, den mindestens 6-monatigen freiwilligen Wehrdienst anzutreten, heißt es. Ob sie es am Ende machen werden, sei unklar. Ulrike Klein, Redaktion.
2: Nach deutlichen Kurssprüngen an den asiatischen Börsen als Reaktion auf Aussagen von US-Präsident Trump zu einem möglichen Ende des Iran-Kriegs bleibt der deutsche Leitindex DAX unverändert, aber immerhin auf hohem Niveau. Nachdem er gestern die wichtige Marke von 25.000 Punkten durchbrochen hatte, lag der Aktienindex heute noch knapp darunter. Die Ölpreise sind wegen Zweifeln an einem baldigen Durchbruch in den Friedensverhandlungen wieder gestiegen, bei der Nordseesorte Brent auf über $100 pro Fass. Unionsfraktionschef Spahn will an der Regelung für die Diätenerhöhung von Bundestagsabgeordneten festhalten. Er sagte in der ARD, der bestehende Mechanismus einer Kopplung an die Lohnentwicklung funktioniere gut. Über viele Jahre habe der Bundestag selbst über die Erhöhungen entschieden. Das sei falsch gewesen. Zum 1. Juli steht wieder ein Plus von knapp 500 Euro an. Damit steigen die monatlichen Bezüge auf gut 12.300 Euro.
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2: Die Temperaturen liegen im Moment in Köln und in Bonn bei 14 Grad, Hamburg 13, Bremen 11, in Berlin messen wir 10 Grad, in Dresden ebenfalls 11, Frankfurt am Main und Stuttgart 12 Grad, München ebenfalls 12, Erfurt 10 und Münster 12 Grad. Vom Südwesten über die Mitte bis in den Osten Deutschlands ist es heute stark bewölkt, immer wieder kann es regnen, stellenweise auch kräftig. Sonst lässt sich ab und zu die Sonne blicken und es gibt nur gebietsweise Schauer, im süddeutschen Bergland sind aber auch einzelne Gewitter möglich. Die meiste Sonne zeigt sich im äußersten Norden und Nordwesten. Da bleibt es auch trocken. Die Höchstwerte liegen zwischen 10 und 18 Grad.
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2: Einen schönen Donnerstagmittag wünschen wir euch. Es ist kurz nach 12, jetzt mit den Sportfreunde Stiller und Applaus, Applaus. Und ich bin Silke Rech. Hallo!

0: Schön, dass ihr eingeschaltet habt an diesem Donnerstag. Wir freuen uns auf unser Tagebuch der großen Hits. Hier ist Christian Sammet.
1: 7. Mai 2016. Jennifer Lopez steigt mit Ain't Your Mama in die Charts ein. Es ist 2010. Jennifer Lopez macht seit 11 Jahren Musik. Sie ist spätestens seit ihrem dritten Album This Is Me, Then und dem Mega-Hit Jenny from the Block ein absoluter Weltstar. Aber trotzdem ist sie unglücklich. Das Label, mit dem sie seit Beginn ihrer Karriere arbeitet, schränkt sie ein. Sie fühlt sich nicht so frei, wie sie es gerne wäre. Also kündigt sie den Vertrag dort und geht auf zur Konkurrenz. 6 Jahre und 2 Alben später weiß sie, da ist es tatsächlich auch nicht viel besser. Also alles auf Anfang, zurück zum alten Label, zu den Leuten, mit denen sie seit Tag 1 ihrer Karriere zusammengearbeitet hatte. Aber nicht wie vorher. Sie will die Dinge von nun an wirklich auf ihre Art machen, ohne dass hier irgendjemand reinredet. 2015 startet ihre Las Vegas Show und seitdem arbeitet sie mit 9 Songschreibern an 9 Songs. Und einer davon ist die Sängerin Meghan Trainor. Die kennt man spätestens seit ihrem Hit All About That Bass. Und sie schreibt für J.Lo eine feministische Hymne, eine Ansage an alle faulen Männer und Ehemänner da draußen, die sich von ihren Frauen verwöhnen lassen wollen. Hey, denkt nach! Ich bin nicht eure Mutter. 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

Radio Sauschleifenland am Donnerstagmittag und wir schauen, welche Apotheken in der kommenden Nacht geöffnet sind. Einmal ist das die Fuchs-Apotheke in der Bahnhofstraße 27 in Merzig, außerdem noch die Littermont-Apotheke in der Hubertusstraße 18 in Nalbach.

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0: Es wird 13 Uhr.
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2: Ich bin Jerome Nussbaum. Eine Deutsche von dem Kreuzfahrtschiff Hondius, auf dem das Hunter-Virus ausgebrochen war, befindet sich seit der Nacht in der Uniklinik Düsseldorf. Die Feuerwehr hat bestätigt, dass es bei der 65-Jährigen keine Anzeichen auf eine Infektion gibt. Ihr Zustand ist demnach stabil.
3: Die Düsseldorfer Feuerwehr hatte sie am Abend vom Amsterdamer Flughafen Schiphol abgeholt. Sie musste nicht auf der Sonderisolierstation untergebracht werden, sondern liegt im Leber- und Infektionszentrum. Bei der Frau handelt es sich um eine Kontaktperson eines infizierten Passagiers von der Hondius. Nach Medienberichten von der Deutschen, die an Bord an dem Hunter-Virus gestorben war. Eine Infektion verläuft in rund 40% der Fälle tödlich. Das Virus führt zu Fieber, schlimmstenfalls zu Lungen- und Herzversagen. Das Schiff kam aus Argentinien, wo Nager die Viren durch ihre Hinterlassenschaften übertragen können. Noah Ulrich, Redaktion.
2: Sachsen-Anhalts AfD-Spitzenkandidat Siegmund sieht den neuen Rekordumfragewert von 41% als Zeichen, dass seine Partei auf dem richtigen Weg ist. Er sagte, die Menschen wollten bei der Landtagswahl im September den politischen Wandel und CDU-Ministerpräsident Schulze sei nur eine Kopie von Bundeskanzler Merz. Schulze selbst erklärte, die Menschen seien mit der Bundesregierung unzufrieden. Die Wahl dürfe aber kein Denkzettel für die Regierung in Berlin sein. Er kommt in der Infratest-DiMAP-Umfrage mit der CDU nur noch auf 26%. Fast ein Drittel der 18-Jährigen in Deutschland lässt das Bundeswehranschreiben zum neuen Wehrdienst unbeantwortet. Das kann für sie teuer werden.
4: Das Verteidigungsministerium will den Fällen nachgehen und gegebenenfalls Bußgelder verhängen, berichtet das Redaktionsnetzwerk Deutschland. Das Anschreiben enthält Fragen zur Eignung und Bereitschaft, in der Bundeswehr zu dienen. Von knapp 3/4 der 18-jährigen Männer liegen demnach Reaktionen vor. Die Beantwortung ist nur für Frauen nicht verpflichtend. Rund die Hälfte derer, die geantwortet haben, habe auch Interesse signalisiert, den mindestens 6-monatigen freiwilligen Wehrdienst anzutreten, heißt es. Ob sie es am Ende machen werden, sei unklar. Ulrike Klein, Redaktion.
2: Nach deutlichen Kurssprüngen an den asiatischen Börsen als Reaktion auf Aussagen von US-Präsident Trump zu einem möglichen Ende des Iran-Kriegs bleibt der deutsche Leitindex DAX unverändert, aber immerhin auf hohem Niveau. Nachdem er gestern die wichtige Marke von 25.000 Punkten durchbrochen hatte, lag der Aktienindex heute noch knapp darunter. Die Ölpreise sind wegen Zweifeln an einem baldigen Durchbruch in den Friedensverhandlungen wieder gestiegen, bei der Nordseesorte Brent auf über $100 pro Fass. Unionsfraktionschef Spahn will an der Regelung für die Diätenerhöhung von Bundestagsabgeordneten festhalten. Er sagte in der ARD, der bestehende Mechanismus einer Kopplung an die Lohnentwicklung funktioniere gut. Über viele Jahre habe der Bundestag selbst über die Erhöhungen entschieden. Das sei falsch gewesen. Zum 1. Juli steht wieder ein Plus von knapp 500 Euro an. Damit steigen die monatlichen Bezüge auf gut 12.300 Euro.
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2: Die Temperaturen liegen im Moment in Köln und in Bonn bei 14 Grad, Hamburg 13, Bremen 11, in Berlin messen wir 10 Grad, in Dresden ebenfalls 11, Frankfurt am Main und Stuttgart 12 Grad, München ebenfalls 12, Erfurt 10 und Münster 12 Grad. Vom Südwesten über die Mitte bis in den Osten Deutschlands ist es heute stark bewölkt, immer wieder kann es regnen, stellenweise auch kräftig. Sonst lässt sich ab und zu die Sonne blicken und es gibt nur gebietsweise Schauer, im süddeutschen Bergland sind aber auch einzelne Gewitter möglich. Die meiste Sonne zeigt sich im äußersten Norden und Nordwesten. Da bleibt es auch trocken. Die Höchstwerte liegen zwischen 10 und 18 Grad.
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6: Kurz nach eins ist es. Einen schönen Donnerstagmittag und wir haben gleich einen aktuellen Kinotipp. Ja, donnerstags laufen ja neue Filme an und ein

0: Schön, dass ihr eingeschaltet habt. Einen schönen Donnerstagmittag. Wie würdet ihr reagieren, wenn euer Mann nach über 20 Jahren plötzlich vor der Tür steht und vergessen hat, dass ihr geschieden seid? Dieser Frage müssen sich Hanne und Bernd in Der verlorene Mann stellen, als Kurt, Hannes Ex-Mann, unerwartet vor ihrer Haustür auftaucht. Dagmar Manzel, Harald Krasnitzer und August Zirner brillieren in dieser berührenden Geschichte über die komischen und tragischen Momente, die das Alter mit sich bringt und unser Leben zu dem machen, was es ist. Mehr über Der verlorene Mann verrät euch jetzt Hanna Kersten.
1: Hanne ist Künstlerin und führt eine glückliche, leicht eingefahrene Ehe mit dem pensionierten Pfarrer Bernd. Bis plötzlich Ex-Mann Kurt vor ihrer Türe steht.
2: Hallo.
3: Was machst du hier?
2: Hanne, wer ist das?
3: Kurt, mein Ex-Mann. Das ist kein Scherz.
2: Ja, ihr habt euch vor fast 30 Jahren scheiden lassen, dachte ich.
1: Haben sie auch. Doch schnell wird klar, durch seine Demenz verliert Kurt immer mehr sein Gedächtnis.
3: Er denkt, dass wir noch beide verheiratet sind.
2: Hallo, ich bin Bernd Zweig. Chopin. Schön.
1: Und ist außerdem gerade frisch aus einem Heim ausgebüxt.
4: Ich war im Knast.
5: Was mache ich denn jetzt mit ihm?
3: Es ist nicht mehr so wie früher, Kurt.
2: Du bist mit jedem Tag schöner geworden.
6: Ich habe eine schrecklich gut aussehende Frau!
1: Ihn zurückzufahren bringen Hanne und Bernd aber nicht übers Herz.
3: Was würdest du sagen, wenn Kurt eine Weile bei uns leben würde?
2: Wenn ich an Kurts Stelle wäre oder vielleicht irgendwann einmal bin, würde ich mich sehr glücklich schätzen, mich an deiner Seite zu wissen.
1: Kurt darf also erstmal bleiben, aber nur unter bestimmten Bedingungen, die Bernd Hanne stellt.
5: Glaubst du, dass das mit uns dreien funktioniert?
2: Vielleicht, aber ich will, dass Kurt im Gästezimmer schläft. Und du musst Frühstück machen. Ab jetzt jeden Tag. Jeden Tag.
5: Mach ich.
1: Mit dem neuen Mitbewohner zieht auch eine unverhoffte Leichtigkeit in das Haus ein. Aber die Frage ist natürlich, ob das auf Dauer gut gehen kann.
0: Der verlorene Mann kann man ab heute im Kino sehen.

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Heute ist der 7. Mai, wir schauen, wer heute Geburtstag hat. Carmen Thomas hat Geburtstag, sie ist eine deutsche Journalistin und die erste weibliche Moderatorin einer Sportsendung im deutschen Fernsehen. Das aktuelle Sportstudio von 1973 bis 1974. Carmen Thomas wird heute 80. Herzlichen Glückwunsch!

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0: Es wird 14 Uhr.
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2: Ich bin Sebastian Schade. Der Bundestag hat am Vormittag über eine Reform des Behindertengleichstellungsgesetzes beraten. Sozialministerin Baas sagte, es gebe zwar Fortschritte, sie hätte sich aber weitergehende Regelungen gewünscht. Auch Oppositionspolitiker kritisierten die Pläne als unzureichend. Nach den bisherigen Plänen sollen Gebäude des Bundes bis 2045 barrierefrei werden. Die Privatwirtschaft wird zu mehr Barrierefreiheit aufgefordert. Eine Pflicht zum Umbau von Gebäuden oder Angeboten ist aber nicht vorgesehen. Die Europäische Union will KI-Anwendungen für sexualisierte Deepfakes künftig verbieten. Darauf haben sich Vertreter der Mitgliedstaaten und des EU-Parlaments verständigt.
3: Wie die zyprische EU-Ratspräsidentschaft mitteilte, soll das europäische KI-Gesetz für das Verbot angepasst werden. Die Zustimmung von Parlament und Mitgliedstaaten steht noch aus. Bei sogenannten Deepfakes werden Gesichter oder Stimmen mittels künstlicher Intelligenz verändert. Dadurch entstehen täuschend echte Videos oder Tonaufnahmen mit falschen Inhalten. Timo Wiesner, Redaktion.
2: Die Folgen des Iran-Kriegs bremsen nach neuesten Einschätzungen die deutsche Konjunktur deutlich aus. Zu diesem Ergebnis kommt das Institut der deutschen Wirtschaft IW. Demnach wachse die Wirtschaft hierzulande voraussichtlich zwar in diesem Jahr um 0,4%, zuvor war man aber von mehr als dem Doppelten ausgegangen. Auch die Exporte entwickeln sich laut Prognose schwach und gehen das vierte Jahr in Folge zurück. IW-Konjunkturchef Grömling kritisierte die Tankrabatte als falsches Signal. Nötig seien eher bessere Bedingungen für Investitionen und Unternehmen. Angesichts der schlechten wirtschaftlichen Lage gibt es Forderungen, die Diätenerhöhung für Bundestagsabgeordnete auszusetzen. Ausgesprochen haben sich dafür SPD, Grüne und Linke. Unionsfraktionschef Spahn sagte in der ARD hingegen, man solle an der Erhöhung um rund 500 Euro zum 1. Juli festhalten. Derzeit folgen die Bezüge der Parlamentarier der allgemeinen Lohnentwicklung. Das Bruttogehalt von Bundestagsabgeordneten beträgt derzeit etwa 11.800 Euro im Monat. Nach dem Champions League-Halbfinale zwischen Paris Saint-Germain und Bayern München ist es in Paris zu Ausschreitungen gekommen. Wie Innenminister Nunes mitteilte, nahm die Polizei 127 Menschen fest. 11 Menschen wurden verletzt, darunter eine Person schwer. Auch 23 Einsatzkräfte erlitten leichte Verletzungen. Die Partie endete gestern Abend nach dem 5:4 für Paris im Hinspiel mit einem 1:1 Unentschieden.
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2: Die aktuellen Temperaturen: in Köln, Bonn und Hamburg 15, in Bremen 13 Grad, in Berlin 10, in Dresden 11, in Frankfurt am Main 13 Grad, auch in Stuttgart 13, in München 12, in Erfurt 9 und in Münster 12 Grad. Heute ist es ganz im Norden und Westen heiter und trocken, sonst gibt es meist viele Wolken und gebietsweise Schauer, über der Mitte auch länger anhaltenden Regen. Im Süden sind in den Bergen einzelne Gewitter möglich. Die Temperaturen erreichen 10 bis 18 Grad. In der Nacht ist im Osten noch etwas Regen möglich, sonst ist es meist trocken bei Tiefstwerten zwischen 8 bis 1 Grad.
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5: Hier ist der Nachmittag um kurz nach 14 Uhr. Ich bin Metin Jamril. Hallo zusammen.
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0: Hier beginnt der gute Laune Donnerstagnachmittag.
1: Meine Damen und Herren, hier ist Radio Saarschleifenland. Fast hätte ich mal einen Einsatz verpennt. Ich bin Mithin Gemril, hallo. Und bis 18 Uhr bin ich hier im Studio.
0: Dankeschön an die Kollegin Silke Recht, denn die war ja für euch und mit euch bei der Arbeit und das in ihrem Urlaub.
1: Ja, das Wetter. Meine Damen und Herren, 13 Grad bewölkt.
0: Wie war denn dieser Tag so?

0: ich gucke auch weg. Kosmopolitan-Tag. Tag des Radios in Russland und Tag des Passworts. Außerdem Tag der gebratenen Lammkeule und Tag der Kräuter. Und wir blicken nochmal in die USA. Nationaler Tourismustag. Bestimmt nur wegen dem Masturbationstag. Okay. Eagle Eye Cherry hat Geburtstag, 55 wird er. Happy Birthday, der hört gerne Radio Saarstaffland, das weiß ich. Und wenn auch ihr Geburtstag habt, ja, dann sage ich herzlichen Glückwunsch und ich wuschel durch euer Geburtstagshaar. Wir fahren nach Dresden, ja. Dann geht's um die Reisezurückhaltung der Deutschen und es geht um digitale Barrierefreiheit. Um die ist es nicht so gut bestellt in Deutschland, nee. Dann geht's um meine neue Kinderbuchserie, den Band 14 mittlerweile. Und dann habe ich auch noch ganz viel Musik für eure gute Laune.
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0: Hier ist er, der gute Laune Donnerstagnachmittag. Und was habe ich für euch? Genau, das Wetter. Und die aktuelle RSL-Temperatur.
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0: Die aktuelle RSL-Temperatur liegt bei 14 Grad. Wolken schwirren durchs Sendegebiet. Und um 20.59 Uhr haben wir den Sonnenuntergang. Und dann verziehen sich die Wolken so langsam und die Nacht wird dann sternenklar bei 6 Grad. Morgen 19 Grad und teilweise bewölkt. Am Samstag gibt es den ganzen Tag Sonne bei maximal 22 Grad. Ach, schön.
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0: Einen wunderschönen Nachmittag wünsche ich euch, hier ist euer Lieblingssender und jetzt, Musikfreunde, nehmen wir uns Zeit für euch. Wir blättern im Tagebuch der großen Hits. Hier spricht Kollege Christian Simmet.
1: 7. Mai 1990. UB40 sind mit Kingston Town neu in den Charts. In Kingston Town. 1940 wird Kendrick Patrick auf Trinidad and Tobago geboren. Er ist Sänger. Auf der Bühne nennt er sich Lord Creator. Er ist eine der prägenden Figuren der afro-karibischen Musik. Er prägt den Calypso, den R&B, der in den frühen 70er Jahren in der Karibik entsteht, den Ska und auch den Reggae. Er wandert mit 20 nach Jamaika aus und wird dort zu einer musikalischen Größe, die jeder damals dort kennt. Nach 10 Jahren im Musikbusiness und einigen Hits verschwindet er 1970 aber urplötzlich von der Bildfläche. Sein letzter Hit, Kingston Town. Wobei Hit sich in diesem Fall tatsächlich auf die karibischen Inseln beschränkt. Im Rest der Welt hat man, außer man ist ein Kenner der Szene, nicht wirklich was davon mitbekommen. 20 Jahre nach diesem Hit covert die englische Reggae-Pop-Band UB40 Kingston Town aber noch einmal und verhilft so auch der Karriere von Lord Creator noch einmal zu neuem Schwung. Aber UB40 landen damit vor allem auch mit einem ihrer vielen großen Hits ganz oben in den

0: Radio Sauerstoffland blickt aufs kommende Wochenende. Da ist wieder eine Menge los. Uli Sumann weiß mehr.
1: Am kommenden Wochenende ist es wieder soweit. Das 26. Märziger Tierparkfest öffnet wieder 2 Tage lang seine Pforten. Rund um den Märziger Tierpark ist wieder für groß und klein alles dabei. Mit viel Musik und viel Kinderprogramm ist das Ganze eines der tollsten Feste hier in der Region und das erste große Open Air, was dort stattfindet. Wir hoffen natürlich bei schönem Wetter, dass wir dort gut feiern können. Für die Kids kommen am Samstag mittags ab 13 Uhr der Zauberer Lukas Hevener. Sonntags sind für die Kids ab 14 Uhr kommt der große Zauberer Maxime Maurice und natürlich im und um den Park ist Ponyreiten, Fotobox und viele Aktivitäten für die Kleinsten und für die Großen ist oben an der Bühne ein großes Programm mit viel Musik und guter Laune. Die Welpenschule Mathilde Lehmann wird sonntags wieder ab 15 Uhr für sie da sein. Ja, und viel Musik ist natürlich auch angesagt am Samstag mit dem Popschlagersänger Stefan Micha und unserem Lokalmatador Frank Diversi. Sonntags geht's weiter, schon morgens ab 11 Uhr kommt Austria, Achim Weinzen. Ab 14 Uhr, wie gesagt, ist Maxime Maurice auf der Bühne, 15 Uhr die Welpenschule Mathilde Lehmann und ab 15.30 Uhr ungefähr geht's dann los mit den Sängern Andy Frei, Dennis Shepard, Startenor Thomas Kiesling, das Popschlager-Duo aus Duisburg, Neon und bei seinem Heimspiel darf er ja nicht fehlen, natürlich Michael Morgan. Ja, und da haben wir auch wieder eine große Tombola über 2 Tage mit tollen, attraktiven Preisen. Als ersten Preis gibt's wieder ein E-Bike vom Radsporthaus Boos. Dafür sagen wir jetzt auch schon mal herzlichen Dank. Und viele wertige Sachpreise. Ein aufstellbares Schwimmbad ist dabei, ein Trampolin und vieles, vieles mehr. Es lohnt sich immer, Lose für diese Tombola zu kaufen, denn sie unterstützen auch damit unseren schönen Tierpark in Merzig, den Tier- und Archepark, den einzigsten seiner Art im südwestdeutschen Raum. Wir freuen uns auf euch und hoffen auf gutes Wetter. Und dann geht's dann auch am Samstag los mit der Eröffnung der Stände ab 11 Uhr. Und ab 13 Uhr beginnt dann das Programm für die Kleinsten mit dem Zauberer Lukas Hevener. Wir freuen uns auf euer Kommen, das gesamte Team von der Interessen- und Fördergemeinschaft Merziger Tierpark. Kommt alle vorbei und feiert mit.

0: als unzureichend. Nach den bisherigen Plänen sollen Gebäude des Bundes bis 2045 barrierefrei werden. Die Privatwirtschaft wird zu mehr Barrierefreiheit aufgefordert. Eine Pflicht zum Umbau von Gebäuden oder Angeboten ist aber nicht vorgesehen. Die Europäische Union will KI-Anwendungen für sexualisierte Deepfakes künftig verbieten. Darauf haben sich Vertreter der Mitgliedstaaten und des EU-Parlaments verständigt.
1: Wie die zyprische EU-Ratspräsidentschaft mitteilte, soll das europäische KI-Gesetz für das Verbot angepasst werden. Die Zustimmung von Parlament und Mitgliedstaaten steht noch aus. Bei sogenannten Deepfakes werden Gesichter oder Stimmen mittels künstlicher Intelligenz verändert. Dadurch entstehen täuschend echte Videos oder Tonaufnahmen mit falschen Inhalten. Timo Wiesner, Redaktion.
0: Die Folgen des Iran-Kriegs bremsen nach neuesten Einschätzungen die deutsche Konjunktur deutlich aus. Zu diesem Ergebnis kommt das Institut der deutschen Wirtschaft IW. Demnach wachse die Wirtschaft hierzulande voraussichtlich zwar in diesem Jahr um 0,4%, zuvor war man aber von mehr als dem Doppelten ausgegangen. Auch die Exporte entwickeln sich laut Prognose schwach und gehen das vierte Jahr in Folge zurück. IW-Konjunkturchef Grömling kritisierte die Tankrabatte als falsches Signal. Nötig seien eher bessere Bedingungen für Investitionen und Unternehmen. Angesichts der schlechten wirtschaftlichen Lage gibt es Forderungen, die Diätenerhöhung für Bundestagsabgeordnete auszusetzen. Ausgesprochen haben sich dafür SPD, Grüne und Linke. Unionsfraktionschef Spahn sagte in der ARD hingegen, man solle an der Erhöhung um rund 500 Euro zum 1. Juli festhalten. Derzeit folgen die Bezüge der Parlamentarier der allgemeinen Lohnentwicklung. Das Bruttogehalt von Bundestagsabgeordneten beträgt derzeit etwa 11.800 Euro im Monat. Nach dem Champions League-Halbfinale zwischen Paris Saint-Germain und Bayern München ist es in Paris zu Ausschreitungen gekommen. Wie Innenminister Nunes mitteilte, nahm die Polizei 127 Menschen fest. 11 Menschen wurden verletzt, darunter eine Person schwer. Auch 23 Einsatzkräfte erlitten leichte Verletzungen. Die Partie endete gestern Abend nach dem 5:4 für Paris im Hinspiel mit einem 1:1 Unentschieden.
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0: Die aktuellen Temperaturen: in Köln, Bonn und Hamburg 15, in Bremen 13 Grad, in Berlin 10, in Dresden 11, in Frankfurt am Main 13 Grad, auch in Stuttgart 13, in München 12, in Erfurt 9 und in Münster 12 Grad. Heute ist es ganz im Norden und Westen heiter und trocken, sonst gibt es meist viele Wolken und gebietsweise Schauer, über der Mitte auch länger anhaltenden Regen. Im Süden sind in den Bergen einzelne Gewitter möglich. Die Temperaturen erreichen 10 bis 18 Grad. In der Nacht ist im Osten noch etwas Regen möglich, sonst ist es meist trocken bei Tiefstwerten zwischen 8 bis 1 Grad.
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4: 15:04 ist es. Hier ist der Nachmittag. Ich bin Meeting Gabriel.
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0: für euch das Wetter und die aktuelle RSL-Temperatur.
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0: Die aktuelle RSL-Temperatur liegt bei 14 Grad. Es ist bewölkt. Um 20.59 Uhr, save the date, da geht sie unter, die Sonne und Stern. Klar wird dann die kommende Nacht bei 6 Grad. Morgen wieder Wolken, aber auch ein bisschen Sonne bei maximal 19 Grad. Es geht nach oben. Und am Samstag gibt es den ganzen Tag Sonne bei 22 Grad. Es geht doch. Ha.
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0: Heute sind wir quasi mit unserem Erlebnistipp auf dem Merziger Hausberg unterwegs. Wir wandern zum Kreuzberg mit der Kreuzbergkapelle. Auf dem Berg hoch über der Stadt steht die 1858 erbaute Kreuzbergkapelle. Von diesem Aussichtspunkt aus hat man die weite Landschaft, viele Merziger Stadtbezirke und einige der markanten Merziger Denkmäler im Blick. Unterhalb der Kapelle ist ein historischer Weinberg wieder mit Reben bestockt. Seit ein paar Jahren kümmert sich der Wein- und Kulturfreunde Kreuzberg Merzig e.V. um die Reben und nach der Weinlese gibt es nun echten Wein von der Saar in Merzig, den Kreuzbergwein.
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0: Es wird 16 Uhr.
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2: Ich bin Sebastian Schade. Wegen weiterer möglicher Hunter-Virus-Infektionen läuft weltweit die Suche nach Kontaktpersonen von Passagieren des betroffenen Kreuzfahrtschiffes. Bisher starben 3 Menschen im Zusammenhang mit dem Virus, darunter eine Frau nach dem Verlassen des Schiffes. Wie RTL

0: Geförderte Betriebe müssen ihre Emissionen innerhalb von 4 Jahren um mindestens die Hälfte senken. Die EU-Kommission erklärte, damit sollten die Klima- und Energieziele in Deutschland und Europa erreicht werden. Ulrike Klein, Redaktion.
1: Russland und die Ukraine haben sich erneut gegenseitig mit Drohnen angegriffen. Die ukrainische Luftwaffe meldete mehr als 100 russische Drohnen, von denen die meisten abgefangen worden seien. Russische Behörden erklärten dagegen, insgesamt etwa 350 ukrainische Drohnen abgeschossen zu haben. Im Nachbarland Lettland stürzten außerdem 2 Drohnen ab. Sie sollten nach Angaben aus Riga ursprünglich Ziele in Russland treffen. Die Ukraine hatte gestern eigentlich eine einseitige Waffenruhe angekündigt. Russland plant ab morgen eine Feuerpause wegen der Weltkriegsgedenkfeiern. Derweil hat Russland Armenien vor einer engeren Zusammenarbeit mit der Europäischen Union gewarnt. Eine Sprecherin des russischen Außenministeriums sprach von möglichen politischen und wirtschaftlichen Folgen für das Land. Die frühere Sowjetrepublik Armenien hatte zuletzt ihre Beziehungen zur Europäischen Union weiter ausgebaut. In dieser Woche fanden dort 2 entsprechende Gipfel statt. Dabei ging es unter anderem um Projekte in den Bereichen Energie, Verkehr, Sicherheit und Digitalisierung. Trotz Milliardeninvestitionen im vergangenen Jahr hat die Deutsche Bahn den Zustand ihres Schienennetzes nicht verbessern können. Im neuen Netzzustandsbericht erhielt das Netz erneut die Schulnote 3,0. Bahnchefin Paller sagte, viele Anlagen und Bahnhöfe seien weiterhin in keinem guten Zustand. Im vergangenen Jahr investierte die Bahn rund 20 Milliarden Euro in das Schienennetz. In diesem Jahr sollen es 23 Milliarden werden. Nach Angaben der Bahntochter DB Infrago liegt der Sanierungsstau im Schienennetz inzwischen bei rund 130 Milliarden Euro.
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1: Die aktuellen Temperaturen: in Köln, Bonn und Hamburg 15, in Bremen 13 Grad, in Berlin 10, in Dresden 11, in Frankfurt am Main 13 Grad, auch in Stuttgart 13, in München 12, in Erfurt 9 und in Münster 12 Grad. Heute ist es ganz im Norden und Westen heiter und trocken, sonst gibt es meist viele Wolken und gebietsweise Schauer, über der Mitte auch länger anhaltenden Regen. Im Süden sind in den Bergen einzelne Gewitter möglich. Die Temperaturen erreichen 10 bis 18 Grad. In der Nacht ist im Osten noch etwas Regen möglich, sonst ist es meist trocken bei Tiefstwerten zwischen 8 bis 1 Grad.
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4: Wir haben 16:04. Ich sage Hallo zu einer weiteren Stunde der Nachmittag.
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0: Hier ist er, der gute Laune Donnerstagnachmittag. Und was habe ich für euch? Genau, das Wetter. Und die aktuelle RSL-Temperatur.
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0: Die aktuelle RSL-Temperatur liegt bei 14 Grad. Wolken schwirren durchs Sendegebiet. Und um 20.59 Uhr haben wir den Sonnenuntergang. Und dann verziehen sich die Wolken so langsam und die Nacht wird dann sternenklar bei 6 Grad. Morgen 19 Grad und teilweise bewölkt. Am Samstag gibt es den ganzen Tag Sonne bei maximal 22 Grad. Ach, schön.
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2: 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Der Park beherbergt vom Aussterben bedrohte Nutztierarten wie zum Beispiel Karakulschafe, Thüringer Waldziege, Hinterwälder Rinder und viele, viele mehr. 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

0: Einen wunderschönen Nachmittag wünsche ich euch, hier ist euer Lieblingssender und jetzt, Musikfreunde, nehmen wir uns Zeit für euch. Wir blättern im Tagebuch der großen Hits. Hier spricht Kollege Christian Simmet.
1: 7. Mai 2017. Imagine Dragons sind mit Thunder neu in den Charts. Es ist 2009. Die Imagine Dragons haben sich gerade mal vor einem Jahr gegründet und jetzt stehen sie auf dieser Bühne. Vor fast 30.000 Menschen. Wie konnte das passieren? Naja, vor allem weil der Frontmann der Band Train krank ist und das Las Vegas Festival eine Ersatzband sucht und Imagine Dragons zur richtigen Zeit am richtigen Ort sind. Aber nochmal von vorne. 2008 gründen die beiden Studenten Dan und Andrew eine Band. Beide bringen ein paar Freunde mit und machen zusammen Musik. Dann verlässt der eine Freund die Band, ein anderer kommt dazu. Es ist ein reger Wechsel der Mitglieder, bis sich Anfang 2009 dann endlich eine feste Formation gefunden hat. Und zusammen machen sie sich langsam einen Namen. Sie spielen in ganz Amerika Shows und sind eben an jenem besagten Tag in Las Vegas und springen dort, mehr oder weniger zufällig, für die Band Train ein. Ein paar Jahre später bringen sie dann schon ihr drittes Album raus und darauf ist auch

0: Kommende Wochenende, da ist wieder eine Menge los. Uli Sumann weiß mehr.
1: Am kommenden Wochenende ist es wieder soweit. Das 26. Märziger Tierparkfest öffnet wieder 2 Tage lang seine Pforten. Rund um den Märziger Tierpark ist wieder für groß und klein alles dabei. Mit viel Musik und viel Kinderprogramm ist das Ganze eines der tollsten Feste hier in der Region und das erste große Open Air, was dort stattfindet. Wir hoffen natürlich bei schönem Wetter, dass wir dort gut feiern können. Für die Kids kommen am Samstag mittags ab 13 Uhr der Zauberer Lukas Hevener. Sonntags sind für die Kids ab 14 Uhr kommt der große Zauberer Maxime Maurice und natürlich im und um den Park ist Ponyreiten, Fotobox und viele Aktivitäten für die Kleinsten und für die Großen ist oben an der Bühne ein großes Programm mit viel Musik und guter Laune. Die Welpenschule Mathilde Lehmann wird sonntags wieder ab 15 Uhr für sie da sein. Ja, und viel Musik ist natürlich auch angesagt am Samstag mit dem Popschlagersänger Stefan Micha und unserem Lokalmatador Frank Diversi. Sonntags geht's weiter, schon morgens ab 11 Uhr kommt Austria, Achim Weinzen. Ab 14 Uhr, wie gesagt, ist Maxime Maurice auf der Bühne. 15 Uhr die Welpenschule Mathilde Lehmann und ab 15.30 Uhr ungefähr geht's dann los mit den Sängern Andy Frei, Dennis Shepard, Startenor Thomas Kiesling, das Popschlager-Duo aus Duisburg, Neon und bei seinem Heimspiel darf er ja nicht fehlen, natürlich Michael Morgan. Ja, und da haben wir auch wieder eine große Tombola über 2 Tage mit tollen, attraktiven Preisen. Als ersten Preis gibt's wieder ein E-Bike vom Radsporthaus Boos. Dafür sagen wir jetzt auch schon mal herzlichen Dank. Und viele wertige Sachpreise. Ein aufstellbares Schwimmbad ist dabei, ein Trampolin und vieles, vieles mehr. Es lohnt sich immer, Lose für diese Tombola zu kaufen, denn sie unterstützen auch damit unseren schönen Tierpark in Merzig, den Tier- und Archepark, den einzigsten seiner Art im südwestdeutschen Raum. Wir freuen uns auf euch und hoffen auf gutes Wetter. Und dann geht's dann auch am Samstag los mit der Eröffnung der Stände ab 11 Uhr. Und ab 13 Uhr beginnt dann das Programm für die Kleinsten mit dem Zauberer Lukas Hevener. Wir freuen uns auf euer Kommen, das gesamte Team von der Interessen- und Fördergemeinschaft Merziger Tierpark. Kommt alle vorbei und feiert mit.

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0: Es wird 17 Uhr.
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2: Ich bin Sebastian Schade. Wegen weiterer möglicher Hunter-Virus-Infektionen läuft weltweit die Suche nach Kontaktpersonen von Passagieren des betroffenen Kreuzfahrtschiffes. Bisher starben 3 Menschen im Zusammenhang mit dem Virus, darunter eine Frau nach dem Verlassen des Schiffes. Wie RTL berichtet, sei inzwischen auch eine Flugbegleiterin mit Symptomen ins Krankenhaus gebracht worden. Sie hatte demnach Kontakt zu der Frau. Die EU-Kommission erklärte, das Risiko einer Ausbreitung in Europa werde derzeit als gering eingeschätzt. Deutschland darf Unternehmen beim klimafreundlichen Umbau der Industrie mit insgesamt 5 Milliarden Euro unterstützen.
3: Wie die EU-Kommission mitteilte, wurden entsprechende Förderpläne der Bundesregierung jetzt genehmigt. Vor allem Unternehmen aus der Chemie- und Metallindustrie können Unterstützung für die Umstellung ihrer Produktion erhalten.

0: Angaben aus Riga ursprünglich Ziele in Russland treffen. Die Ukraine hatte gestern eigentlich eine einseitige Waffenruhe angekündigt. Russland plant ab morgen eine Feuerpause wegen der Weltkriegsgedenkfeiern. Derweil hat Russland Armenien vor einer engeren Zusammenarbeit mit der Europäischen Union gewarnt. Eine Sprecherin des russischen Außenministeriums sprach von möglichen politischen und wirtschaftlichen Folgen für das Land. Die frühere Sowjetrepublik Armenien hatte zuletzt ihre Beziehungen zur Europäischen Union weiter ausgebaut. In dieser Woche fanden dort zwei entsprechende Gipfel statt. Dabei ging es unter anderem um Projekte in den Bereichen Energie, Verkehr, Sicherheit und Digitalisierung. Trotz Milliardeninvestitionen im vergangenen Jahr hat die Deutsche Bahn den Zustand ihres Schienennetzes nicht verbessern können. Im neuen Netzzustandsbericht erhielt das Netz erneut die Schulnote 3,0. Bahnchefin Paller sagte, viele Anlagen und Bahnhöfe seien weiterhin in keinem guten Zustand. Im vergangenen Jahr investierte die Bahn rund 20 Milliarden Euro in das Schienennetz. In diesem Jahr sollen es 23 Milliarden werden. Nach Angaben der Bahntochter DB Infrago liegt der Sanierungsstau im Schienennetz inzwischen bei rund 130 Milliarden Euro.
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0: Die aktuellen Temperaturen: in Köln, Bonn und Hamburg 15, in Bremen 13 Grad, in Berlin 10, in Dresden 11, in Frankfurt am Main 13 Grad, auch in Stuttgart 13, in München 12, in Erfurt 9 und in Münster 12 Grad. Heute ist es ganz im Norden und Westen heiter und trocken, sonst gibt es meist viele Wolken und gebietsweise Schauer, über der Mitte auch länger anhaltenden Regen. Im Süden sind in den Bergen einzelne Gewitter möglich. Die Temperaturen erreichen 10 bis 18 Grad. In der Nacht ist im Osten noch etwas Regen möglich, sonst ist es meist trocken bei Tiefstwerten zwischen 8 bis 1 Grad.
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3: 17:04 ist es. Hier ist der Nachmittag. Ich bin Meeting Gamerin und sage einfach mal Hallo in die Runde.
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0: Ein neuer Fall an der Nordsee sorgt für ordentlich Spannung. Im neuen Kinderkrimi, die Nordseedetektive Band 14, Ehrliche Gangster, wird es besonders kurios. Denn ausgerechnet zwei Ganoven wollen plötzlich ein ehrliches Leben führen. Gleichzeitig braucht sich ein neuer Coup zusammen, der alles durcheinander wirbelt. Gerrit Zinnecke hat reingelesen.
1: Die Nordseedetektive, das sind Emma und Lukas. Ihr Großonkel, ein Meisterdetektiv, hat ihnen ein handgeschriebenes Buch für gute Detektive hinterlassen und seitdem ermitteln die beiden Kinder auf eigene Faust in Ostfriesland gegen zwei Ganoven, erzählt einer der beiden Autoren, Klaus-Peter Wolf.
2: Lang und Finger sind zwei Gangster, die in unseren Büchern eine wichtige Rolle gespielt haben. Und im neuen Roman wollen Lang und Finger ehrlich werden. Sie haben eine merkwürdige Vorstellung von dem, was ehrlich bedeutet.
1: Die maritime Stimmung der Nordsee motiviert das Autoren-Ehepaar zu den Geschichten. Sie freuen sich, dass die Urlauber die Abenteuer lesen und beim Stadtbummel die Schauplätze der Geschichten entdecken. Gerade Kinder sind verrückt nach der Buchreihe.
2: Und das hängt nur damit zusammen, wie Spannung geführt wird. Die Auflösung der Spannung ist natürlich bei uns immer durch ein Lachen. Weil am Ende soll ja kein Massaker da sein, sondern am Ende sollen die Kinder Spaß haben, sich aufs nächste Buch freuen und gut schlafen können.
1: Neben der Spannung sind es aber auch die Lebensfragen, die zwischen den Zeilen stehen, sagt Autorin Bettina Göschel.
3: Der Band heißt ja Ehrliche Gangster. Also es stehen Gangster im Vordergrund, Ganoven, und die wollen ehrlich werden. Ob ihnen das gelingt, ist so die Frage. Ich glaube, das macht das Buch schon auch besonders im Gegensatz zu den anderen.
2: Es wird auch immer die Frage gestellt, was ist richtig, was ist falsch? Und das ist gar nicht so leicht zu entscheiden.
3: Nee, überhaupt nicht.
0: Ein spannender Fall mit viel Humor, ungewöhnlichen Figuren und einer ordentlichen Portion Nordsee-Atmosphäre. Die Nordsee-Detektive Band 14, Ehrliche Gangster, ist im Edel Verlag erschienen und ab sofort überall erhältlich, wo es Bücher gibt.

0: So klingt ja der gute Donnerstagnachmittag hier bei Radio Saarschleifenland. Und jetzt habe ich für euch das Wetter und die aktuelle RSL-Temperatur.
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0: Die aktuelle RSL-Temperatur liegt bei 14 Grad. Es ist bewölkt. Um 20.59 Uhr, save the date, da geht sie unter, die Sonne und Stern. Klar wird dann die kommende Nacht bei 6 Grad. Morgen wieder Wolken, aber auch ein bisschen Sonne bei maximal 19 Grad. Es geht nach oben. Und am Samstag gibt es den ganzen Tag Sonne bei 22 Grad. Es geht doch. Ha.
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0: In unserem heutigen Erlebnistipp geht es zum Feinmechanischen Museum Fellenbergmühle. 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

0: Euer Lieblingssender ist hier am Gute-Laune-Donnerstag-Nachmittag und jetzt wird's wieder Zeit, dass wir blättern. Und zwar im Tagebuch der großen Hits mit Christian Simmet.
1: 7. Mai 2016. Jennifer Lopez steigt mit Ain't Your Mama in die Charts ein. Es ist 2010. Jennifer Lopez macht seit 11 Jahren Musik. Sie ist spätestens seit ihrem 3. Album This Is Me, Then und dem Mega-Hit Jenny from the Block ein absoluter Weltstar. Aber trotzdem ist sie unglücklich. Das Label, mit dem sie seit Beginn ihrer Karriere arbeitet, schränkt sie ein. Sie fühlt sich nicht so frei, wie sie es gerne wäre. Also kündigt sie den Vertrag dort und geht auf zur Konkurrenz. 6 Jahre und 2 Alben später weiß sie, da ist es tatsächlich auch nicht viel besser. Also alles auf Anfang, zurück zum alten Label, zu den Leuten, mit denen sie seit Tag 1 ihrer Karriere zusammengearbeitet hatte. Aber nicht wie vorher. Sie will die Dinge von nun an wirklich auf ihre Art machen, ohne dass hier irgendjemand reinredet. 2015 startet ihre Las Vegas Show und seitdem arbeitet sie mit 9 Songschreibern an 9 Songs. Und einer davon ist die Sängerin Meghan Trainor. Die kennt man spätestens seit ihrem Hit All About That Bass. Und sie schreibt für J.Lo eine feministische Hymne, eine Ansage an alle faulen Männer und Ehemänner da draußen, die sich von ihren Frauen verwöhnen lassen wollen. Hey, denkt nach! Ich bin nicht eure Mutter. 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

So, jetzt ist es wieder soweit. Das Ende dieser Sendung naht. Das war Radio Saarschleifenland, der Nachmittag. Ich wünsche euch einen wunderbaren Abend. Wir hören uns morgen wieder. Ich bin Meeting Jamril, sage tschüss und bin weg.

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0: Es wird 18 Uhr.
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2: Ich bin Sebastian Schade. In Deutschland müssen in den kommenden Jahren die öffentlichen Kassen mit deutlich geringeren Steuereinnahmen rechnen als bisher erwartet. Das geht aus der neuen Steuerschätzung hervor. Demnach nehmen Bund, Länder und Gemeinden in diesem Jahr rund 18 Milliarden Euro weniger ein. Bundesfinanzminister Klingbeil stellte die Zahlen am Nachmittag vor. Im kommenden Jahr dürfte allein dem Bund im Vergleich zur letzten Schätzung etwa 10 Milliarden Euro fehlen. Klingbeil führt die Entwicklung vor allem auf die hohen Energiekosten infolge des Iran-Krieges zurück. In China hat ein Militärgericht zwei frühere Verteidigungsminister wegen Korruption zum Tode verurteilt.
3: Wie die staatliche Nachrichtenagentur meldete, erhielten beide die Todesstrafe mit zweijährigem Vollstreckungsaufschub. Wenn die beiden in dieser Zeit keine weiteren Straftaten begehen, kann die Strafe in lebenslange Haft umgewandelt werden. Außerdem wurden den früheren Ministern ihre politischen Rechte auf Lebenszeit entzogen und ihr Vermögen beschlagnahmt. Eine Berufung gegen die Urteile ist den Angaben nach nicht möglich. Ulrike Klein, Redaktion.
2: Bundesumweltminister Schneider hat Kritik an einem Gesetzesentwurf des Wirtschaftsministeriums zum Ausbau erneuerbarer Energien geäußert. In Berlin sagte er, es gebe innerhalb der Bundesregierung noch Streit über das sogenannte Netzpaket. Der Entwurf von Wirtschaftsministerin Reiche soll den Ausbau erneuerbarer Energien besser mit dem

0: effizienten Einsatz der Mittelbegleiter. Sie erinnerte aber zugleich auch daran, dass die insgesamt 500 Milliarden Euro auf einen Zeitraum von 12 Jahren angelegt seien. Die frühere DDR-Oppositionelle Evelyn Zupke bleibt weitere 5 Jahre Bundesbeauftragte für die SED-Opfer. Im Bundestag erhielt sie bei der geheimen Wahl 430 Stimmen, das war deutlich mehr als die nötige Mehrheit. Zupke hatte 1989 geholfen, Wahlbetrug bei DDR-Kommunalwahlen aufzudecken. Der Bundestag wählte außerdem den CDU-Abgeordneten Heveling zum neuen Präsidenten des Bundesrechnungshofs. Diese Entscheidung muss der Bundesrat noch bestätigen.
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0: Die aktuellen Temperaturen: in Köln-Bonn 16, in Hamburg 15, in Bremen 14 Grad, in Berlin 12, in Dresden 11, in Frankfurt am Main und Stuttgart 14 Grad, in München 15, in Erfurt 8 und in Münster 12 Grad. Heute ist es ganz im Norden und Westen heiter und trocken, sonst gibt es meist viele Wolken und gebietsweise Schauer, über der Mitte auch länger anhaltenden Regen. Im Süden sind in den Bergen einzelne Gewitter möglich. Die Temperaturen erreichen 10 bis 18 Grad. In der Nacht ist im Osten noch etwas Regen möglich, sonst ist es meist trocken bei Tiefstwerten zwischen 8 bis 1 Grad.
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0: Es wird 19 Uhr.
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2: Ich bin Sebastian Schade. In Deutschland müssen in den kommenden Jahren die öffentlichen Kassen mit deutlich geringeren Steuereinnahmen rechnen als bisher erwartet. Das geht aus der neuen Steuerschätzung hervor. Demnach nehmen Bund, Länder und Gemeinden in diesem Jahr rund 18 Milliarden Euro weniger ein. Bundesfinanzminister Klingbeil stellte die Zahlen am Nachmittag vor. Im kommenden Jahr dürfte allein dem Bund im Vergleich zur letzten Schätzung etwa 10 Milliarden Euro fehlen. Klingbeil führt die Entwicklung vor allem auf die hohen Energiekosten infolge des Iran-Krieges zurück. In China hat ein Militärgericht zwei frühere Verteidigungsminister wegen Korruption zum Tode verurteilt.
3: Wie die staatliche Nachrichtenagentur meldete, erhielten beide die Todesstrafe mit 2-jährigem Vollstreckungsaufschub. Wenn die beiden in dieser Zeit keine weiteren Straftaten begehen, kann die Strafe in lebenslange Haft umgewandelt werden. Außerdem wurden den früheren Ministern ihre politischen Rechte auf Lebenszeit entzogen und ihr Vermögen beschlagnahmt. Eine Berufung gegen die Urteile ist den Angaben nach nicht möglich. Ulrike Klein, Redaktion.
2: Bundesumweltminister Schneider hat Kritik an einem Gesetzesentwurf des Wirtschaftsministeriums zum Ausbau erneuerbarer Energien geäußert. In Berlin sagte er, es gebe innerhalb der Bundesregierung noch Streit über das sogenannte Netzpaket. Der Entwurf von Wirtschaftsministerin Reiche soll den Ausbau erneuerbarer Energien besser mit dem Stromnetzausbau abstimmen. Kritiker befürchten jedoch, dass wegen neuer Regeln deutlich weniger Windräder gebaut werden könnten. Schneider betonte, die SPD wolle Änderungen durchsetzen. Er lehne ein Stoppschild für erneuerbare Energien an Land ab. Bauministerin Huberts geht der Einsatz der Infrastrukturmilliarden aus dem Sondervermögen nicht schnell genug voran. Beim Tag der Bauindustrie in Berlin sagte sie, das Geld müsse an einigen Stellen schneller fließen. Huberts begrüßte, dass nun ein neuer Beirat im Finanzministerium den effizienten

0: den CDU-Abgeordneten Heveling zum neuen Präsidenten des Bundesrechnungshofs. Diese Entscheidung muss der Bundesrat noch bestätigen.
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0: Die aktuellen Temperaturen: in Köln-Bonn 16, in Hamburg 15, in Bremen 14 Grad, in Berlin 12, in Dresden 11, in Frankfurt am Main und Stuttgart 14 Grad, in München 15, in Erfurt 8 und in Münster 12 Grad. Heute ist es ganz im Norden und Westen heiter und trocken, sonst gibt es meist viele Wolken und gebietsweise Schauer, über der Mitte auch länger anhaltenden Regen. Im Süden sind in den Bergen einzelne Gewitter möglich. Die Temperaturen erreichen 10 bis 18 Grad. In der Nacht ist im Osten noch etwas Regen möglich, sonst ist es meist trocken bei Tiefstwerten zwischen 8 bis 1 Grad.
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0: Es wird 0 Uhr. 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
1: Ich bin Sebastian Schade und das wird der Tag. Der Bundesrat entscheidet heute über die geplante Reform der privaten Altersvorsorge. Die Länder stimmen dabei über das sogenannte Altersvorsorgedepot ab. Es soll die bisherige Riester-Rente ablösen. Künftig sollen staatlich geförderte Anlagen in Aktienfonds und ETFs möglich sein. Die Bundesregierung verspricht sich davon höhere Renditen und einfachere Produkte. Stimmen die Länder zu, könnte das neue Modell ab dem kommenden Jahr eingeführt werden. Für Millionen künftige Sparer wäre das ein grundlegender Umbau der privaten Altersvorsorge. Heute vor 140 Jahren wurde eines der bekanntesten Getränke der Welt erfunden. Der Apotheker John Pemberton mischte am 8. Mai 1886 in Atlanta erstmals Coca-Extrakt, Koffein, Coca-Blätter und Sodawasser zu einer braunen Limonade. Ursprünglich sollte die Cola gegen Müdigkeit und Kopfschmerzen helfen. Die ursprüngliche Rezeptur enthielt zunächst sehr geringe Mengen Kokain. Aufgrund der Suchtgefahr und gesetzlicher Verbote wurde es Anfang des 20. Jahrhunderts um 1914 vollständig entfernt. In der Fußball-Bundesliga steht heute das letzte Freitagsspiel der Saison an. Borussia Dortmund empfängt am Abend Eintracht Frankfurt. Der BVB braucht noch mindestens einen Punkt, um die Vizemeisterschaft perfekt zu machen. Frankfurt kämpft dagegen weiter um Platz 7 und die Qualifikation für den Europapokal. Beide Teams stehen unter Druck, weil sie zuletzt mehrere Spiele verloren haben. Anstoß in Dortmund ist um 8:30. In der kommenden Woche wird es kein Freitagsspiel geben, da dann alle Spiele zeitgleich am Samstag ausgetragen werden.
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1: Heute Abend und in der Nacht gibt es meist noch viele Wolken, im Osten ist noch etwas Regen möglich. Später lockert die Bewölkung auf und es wird auch teils klar. Gebietsweise ist Nebel möglich, bei Tiefstwerten zwischen 8 bis minus 1 Grad. Und morgen ist es in der Mitte Deutschlands stark bewölkt mit vereinzelten Schauern, sonst gibt es einen Mix aus Sonne und Wolken und es bleibt meist trocken. Später sind im West- und Süddeutschen Bergland Schauer und teils Gewitter möglich. Die Temperaturen erreichen 15 bis 22, an der Küste um 13 Grad.
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0: Es wird 1 Uhr.
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2: Ich bin Sebastian Schade und das wird der Tag. Der Bundesrat entscheidet heute über die geplante Reform der privaten Altersvorsorge. Die Länder stimmen dabei über das sogenannte Altersvorsorgedepot ab. Es soll die bisherige Riester-Rente ablösen. Künftig sollen staatlich geförderte Anlagen in Aktienfonds und ETFs möglich sein. Die Bundesregierung verspricht sich davon höhere Renditen und einfachere Produkte. Stimmen die Länder zu, könnte das neue Modell ab dem kommenden Jahr eingeführt werden. Für Millionen künftige Sparer wäre das ein grundlegender Umbau der privaten Altersvorsorge. Heute vor 140 Jahren wurde eines der bekanntesten Getränke der Welt erfunden. Der Apotheker John Pemberton mischte am 8. Mai 1886 in Atlanta erstmals Coca-Extrakt, Koffein, Coca-Blätter und Sodawasser zu einer braunen Limonade. Ursprünglich sollte die Cola gegen Müdigkeit und Kopfschmerzen helfen. Die ursprüngliche Rezeptur enthielt zunächst sehr geringe Mengen Kokain. Aufgrund der Suchtgefahr und gesetzlicher Verbote wurde es Anfang des 20. Jahrhunderts um 1914 vollständig entfernt. In der Fußball-Bundesliga steht heute das letzte Freitagsspiel der Saison an. Borussia Dortmund empfängt am Abend Eintracht Frankfurt. Der BVB braucht noch mindestens einen Punkt, um die Vizemeisterschaft perfekt zu machen. Frankfurt kämpft dagegen weiter um Platz 7 und die Qualifikation für den Europapokal. Beide Teams stehen unter Druck, weil sie zuletzt mehrere Spiele verloren haben. Anstoß in Dortmund ist um 8:30. In der kommenden Woche wird es kein Freitagsspiel geben, da dann alle Spiele zeitgleich am Samstag ausgetragen werden.
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2: Heute Abend und in der Nacht gibt es meist noch viele Wolken, im Osten ist noch etwas Regen möglich. Später lockert die Bewölkung auf und es wird auch teils klar. Gebietsweise ist Nebel möglich, bei Tiefstwerten zwischen 8 bis minus 1 Grad. Und morgen ist es in der Mitte Deutschlands stark bewölkt mit vereinzelten Schauern, sonst gibt es einen Mix aus Sonne und Wolken und es bleibt meist trocken. Später sind im West- und Süddeutschen Bergland Schauer und teils Gewitter möglich. Die Temperaturen erreichen 15 bis 22 an der Küste um 13 Grad.
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0: Es wird 2 Uhr.
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2: Ich bin Sebastian Schade und das wird der Tag. Der Bundesrat entscheidet heute über die geplante Reform der privaten Altersvorsorge. Die Länder stimmen dabei über das sogenannte Altersvorsorgedepot ab. Es soll die bisherige Riester-Rente ablösen. Künftig sollen staatlich geförderte Anlagen in Aktienfonds und ETFs möglich sein. Die Bundesregierung verspricht sich davon höhere Renditen und einfachere Produkte. Stimmen die Länder zu, könnte das neue Modell ab dem kommenden Jahr eingeführt werden. Für Millionen künftige Sparer wäre das ein grundlegender Umbau der privaten Altersvorsorge. Heute vor 140 Jahren wurde eines der bekanntesten Getränke der Welt erfunden. Der Apotheker John Pemberton mischte am 8. Mai 1886 in Atlanta erstmals Coca-Extrakt, Koffein, Coca-Blätter und Sodawasser zu einer braunen Limonade. Ursprünglich sollte die Cola gegen Müdigkeit und Kopfschmerzen helfen. Die ursprüngliche Rezeptur enthielt zunächst sehr geringe Mengen Kokain. Aufgrund der Suchtgefahr und gesetzlicher Verbote wurde es Anfang des 20. Jahrhunderts um 1914 vollständig entfernt. In der Fußball-Bundesliga steht heute das letzte Freitagsspiel der Saison an. Borussia Dortmund empfängt am Abend Eintracht Frankfurt. Der BVB braucht noch mindestens einen Punkt, um die Vizemeisterschaft perfekt zu machen. Frankfurt kämpft dagegen weiter um Platz 7 und die Qualifikation für den Europapokal. Beide Teams stehen unter Druck, weil sie zuletzt mehrere Spiele verloren haben. Anstoß in Dortmund ist um 8:30. In der kommenden Woche wird es kein Freitagsspiel geben, da dann alle Spiele zeitgleich am Samstag ausgetragen werden.
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2: Heute Abend und in der Nacht gibt es meist noch viele Wolken, im Osten ist noch etwas Regen möglich. Später lockert die Bewölkung auf und es wird auch teils klar. Gebietsweise ist Nebel möglich, bei Tiefstwerten zwischen 8 bis minus 1 Grad. Und morgen ist es in der Mitte Deutschlands stark bewölkt mit vereinzelten Schauern, sonst gibt es einen Mix aus Sonne und Wolken und es bleibt meist trocken. Später sind im West- und süddeutschen Bergland Schauer und teils Gewitter möglich. Die Temperaturen erreichen 15 bis 22 an der Küste um 13 Grad.
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